Bremerhaven, bei einer Mitgliederversammlung am Fischbahnhof wird heute über ein Freiwilligenprogramm, mögliche Abgänge sowie die Folgen geplanter Investitionen in Automatisierung und moderne Technik am Terminal beraten. In Lockstedt wird zugleich über Pläne für einen neuen Badesee diskutiert. Bürgermeister Detlef Wellbrock äußert sich dazu zurückhaltend. Außerdem wird in Bremerhaven eine wichtige Verkehrsachse gesperrt. Umleitungen sind eingerichtet. Dort ist auch ein neues XXL-Kühlhaus eröffnet worden, das als Großprojekt der Logistikbranche gilt. Soweit die Nachrichten. Und damit zu dir, Molly, mit dem Wetter. Am Sonntag überwiegend wolkig bis trüb, stellenweise leichter Regen oder Nieselregen, vor allem von Nordwesten bis Südosten, Lichtblicke am ehesten im Osten, nachmittags auch im Westen, Höchstwerte 4 bis 14 Grad, Wind meist schwach aus Westen, zeitweise mäßig mit frischen Böen im Westen, in der Nacht gebietsweise Regen, lokal Nebel, Tiefstwerte 3 bis 8 Grad, im Schwarzwald und Allgäu um 1 Grad, Montag neblig trüb mit Nieselregen 5 bis 13 Grad, Dienstag öfter Regen 6 bis 15 Grad, pack deinen Schirm.

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Die Geschichte Helgolands. Heute eine dänische Fregatte vor dem Hafen. An einem Junitag des Jahres 1700 wurde es vor Helgoland unruhig. Vom Land aus beobachteten die Bewohner eine dänische Fregatte, die von der Elbe heraufkam. Im beginnenden Nordseesommer war der Schiffsverkehr dicht, doch ein Kriegsschiff kündete von Spannungen, die weit über den Horizont hinausreichten. Die Fregatte hielt nicht einfach Kurs, sondern kreuzte längere Zeit vor dem Hafen. Dieses Auf- und Absegeln war ein deutliches Zeichen. Man beobachtete, kontrollierte und setzte Präsenz. Für die Helgoländer, deren Lebensunterhalt an der Schifffahrt hing, musste der Anblick bedrohlich und faszinierend zugleich sein. Niemand wusste, ob die dänische Besatzung Handelsschiffe inspizieren, Nachrichten überbringen oder gar kapern wollte. Im Hintergrund stand der sich zuspitzende nordische Konflikt, der im Jahr 1700 in den großen nordischen Krieg mündete. Dänemark lag im Streit mit Schweden, während deutsche Küstenstädte und Inseln inmitten der Rivalitäten lagen. Da Helgoland strategisch nahe den Mündungen von Elbe und Weser lag, geriet die Insel in den Blick der Kriegsflotten. Das Kreuzen der dänischen Fregatte vor dem Hafen war somit nicht nur eine lokale Begebenheit, sondern Teil der größeren militärischen und politischen Spannungen jener Zeit.

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Donovan Woods fackelt um 23 nach 2 noch Brücken ab. Ziemlich dramatisches Hobby für diese Uhrzeit. Hoffen wir, Miguel findet trotzdem den Rückweg. Hier ist Remember.

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0: 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Die Cobblestones waren laut genug für 2.42 Uhr. Jetzt wird es ein bisschen melancholischer. Jemand muss ja ans Nachhausegehen denken. Hier sind Annenmay Kantereit mit Tommy.
1: Tommy.

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1: Hier ist Stefan am Mikrofon. Willkommen zu den Nachrichten. Die Vereinigten Staaten haben neue Wirtschaftssanktionen gegen Kubas Präsidenten Miguel Díaz-Canel sowie Angehörige von Ex-Präsident Raúl Castro verhängt. Betroffen sind auch Díaz-Canels Frau und sein Stiefsohn sowie der Sohn und ein Enkel Raúl Castros. Washington reagiert damit auf anhaltende Spannungen mit Havanna und wirft Raúl Castro Verantwortung für den Abschuss zweier Zivilflugzeuge im Jahr 1996 vor. Der ukrainische Präsident Volodymyr Zelensky hat Russlands Präsident Wladimir Putin in einem offenen Brief ein persönliches Treffen zur Beendigung des Kriegs vorgeschlagen. Als neutralen Ort nennt er unter anderem die Schweiz, die Türkei oder ein arabisches Land und bietet eine vollständige Waffenruhe, Gefangenenaustausch sowie die Rückkehr verschleppter Kinder an. Der Kreml reagierte zurückhaltend. US-Präsident Donald Trump begrüßte den Vorstoß. Bremerhaven. Bei einer Mitgliederversammlung am Fischbahnhof wird heute über ein Freiwilligenprogramm, mögliche Abgänge sowie die Folgen geplanter Investitionen in Automatisierung und moderne Technik am Terminal beraten. In Lockstedt wird zugleich über Pläne für einen neuen Badesee diskutiert. Bürgermeister Detlef Wellbrock äußert sich dazu zurückhaltend. Außerdem wird in Bremerhaven eine wichtige Verkehrsachse gesperrt. Umleitungen sind eingerichtet. Dort ist auch ein neues XXL-Kühlhaus eröffnet worden, das als Großprojekt der Logistikbranche gilt. So viel zu den Nachrichten. Wie wird das Wetter, Molly? Am Sonntag überwiegend wolkig bis trüb, stellenweise leichter Regen oder Nieselregen, vor allem von Nordwesten bis Südosten, Lichtblicke am ehesten im Osten, nachmittags auch im Westen, Höchstwerte 4 bis 14 Grad, Wind meist schwach aus Westen, zeitweise mäßig mit frischen Böen im Westen, in der Nacht gebietsweise Regen, lokal Nebel, Tiefstwerte 3 bis 8 Grad, im Schwarzwald und Allgäu um 1 Grad. Montag neblig trüb mit Nieselregen 5 bis 13 Grad, Dienstag öfter Regen 6 bis 15 Grad.

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Susie Kendall grübelt um 23 nach 3 über Whisky. Tja, so ein Inselleben braucht denn eben manchmal. Zervas und Pepper kennen das Gefühl. Living in a small

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Rücken an Rücken mit Vrabel. Um 39 nach 3 ist das eine ziemlich unbequeme Schlafposition. Johannes Oerding geht da jetzt lieber direkt zurück.

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1: Ich bin Stefan, willkommen zu den Nachrichten. Der ukrainische Präsident Volodymyr Zelensky hat Russlands Präsident Wladimir Putin in einem offenen Brief ein persönliches Treffen zur Beendigung des Kriegs vorgeschlagen. Als neutralen Ort nennt er unter anderem die Schweiz, die Türkei oder ein arabisches Land und bietet eine vollständige Waffenruhe, Gefangenenaustausch sowie die Rückkehr verschleppter Kinder an. Der Kreml reagierte zurückhaltend. US-Präsident Donald Trump begrüßte den Vorstoß. Die US-Regierung hat neue Wirtschaftssanktionen gegen Kubas Präsidenten Miguel Díaz-Canel, seine Familie und mehrere Behörden verhängt. Auch Angehörige des ehemaligen Präsidenten Raúl Castro sind betroffen. Vermögenswerte können eingefroren und Geschäfte mit den Vereinigten Staaten unterbunden werden. US-Präsident Donald Trump will so den Druck auf die sozialistische Führung in Havanna erhöhen. Bremerhaven. Bei einer Mitgliederversammlung am Fischbahnhof wird heute über ein Freiwilligenprogramm, mögliche Abgänge sowie die Folgen geplanter Investitionen in Automatisierung und moderne Technik am Terminal beraten. In Lockstedt wird zugleich über Pläne für einen neuen Badesee diskutiert. Bürgermeister Detlef Wellbrock äußert sich dazu zurückhaltend. Außerdem wird in Bremerhaven eine wichtige Verkehrsachse gesperrt. Umleitungen sind eingerichtet. Dort ist auch ein neues XXL-Kühlhaus eröffnet worden, das als Großprojekt der Logistikbranche gilt. Und jetzt geht es weiter mit dem Wetter. Molly, bitte! Am Sonntag überwiegend wolkig bis trüb, stellenweise leichter Regen oder Nieselregen, vor allem von Nordwesten bis Südosten, Lichtblicke am ehesten im Osten, nachmittags auch im Westen, Höchstwerte 4 bis 14 Grad, Wind meist schwach aus Westen, zeitweise mäßig mit frischen Böen im Westen, in der Nacht gebietsweise Regen, lokal Nebel, Tiefstwerte 3 bis 8 Grad, im Schwarzwald und Allgäu um 1 Grad, Montag neblig trüb mit Nieselregen 5 bis 13 Grad, Dienstag öfter Regen 6 bis 15 Grad, pack deinen Schirm und ein Lächeln.

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Das Acoustic Sound Orchestra hat sein Land abgesteckt. Um 23 nach 4 wird Jimmy Davis bei dem Wind lieber kuschelig. I'd love to call you.

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Harry Black kennt angeblich keine Grenzen. Um 37 nach 4 ist meine Schmerzgrenze beim Inselwetter aber fast erreicht. Zum Glück verspricht Geraldine Olivier jetzt, Wolken ziehen

Day in Rock History. Mit Tore Laufenberg. Am 5.6.1952, heute vor 74 Jahren, wurde Michael Henry McBrain in Hackney Hospital in London geboren. Der Mann, der als Nico McBrain später das Rückgrat von Iron Maiden schlagen sollte. Schon als Kleinkind trommelte er auf Töpfen und Pfannen, saß vor dem Schwarz-Weiß-Fernseher und imitierte den Beat, sehr zum Erstaunen seiner Eltern. Die arbeiteten hart und das erste echte Schlagzeug, das sie ihm in den Teenagerjahren finanzierten, war ein Wendepunkt. Der Spitzname Nico blieb nach einer feuchtfröhlichen Verwechslung mit Nicky hängen und wurde zum Markenzeichen. Bevor er 1982-83 zur Maiden-Familie stieß, verdiente er sich seinen Ruf als gefragter Session- und Tour-Schlagzeuger. Ja, sogar in der Popwelt, etwa bei einem Auftritt zu Love is in the Air. Das machte ihn vielseitig, titan und unglaublich belastbar. Iron Maiden hatten gerade mit The Number of the Beast 1982 ein Monument erschaffen. Nico kam kurz danach dazu und ist seit Peace of Mind 1983 die Konstante hinter dem Kit. Seine Single-Bass-Technik, die präzise Arbeit auf Ride und die synkopierten Tom-Grooves halfen, den typischen Maiden-Drive zu formen. Nicht nur Lautstärke, sondern Swing und Präzision zugleich. Auf monumentalen Welttourneen hielt er das Tempo, Nacht für Nacht. Kontraste gehören zu seiner Geschichte. Ein überzeugter Christ in einer Band, die gern mit dunklen Bildern spielt. Für ihn reine Erzählung, für andere Mythos. Seine Beständigkeit ist Teil jenes Erfolgs, durch den Maiden weltweit über 100 Millionen Alben verkauften und 1991 mit Bring Your Daughter to the Slaughter sogar die britische Singlespitze erreichten. Ein Schlagzeuger, geboren in Hackney, dessen Groove die Landkarte des Metals mitgezeichnet hat. Und jetzt Iron Maiden, Future Real.

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1: Hier ist Stefan am Mikrofon. Willkommen zu den Nachrichten. In Montenegro beraten am Freitag die Europäische Union und die 6 Westbalkanländer über eine engere Zusammenarbeit in Wirtschafts- und Sicherheitspolitik sowie in der Migrationspolitik. In der Küstenstadt Tivat geht es auch um deren EU-Beitrittsperspektiven. Bundeskanzler Friedrich Merz will sich laut Bundesregierung für beschleunigte Beitrittsverhandlungen einsetzen. Der ukrainische Präsident Volodymyr Zelensky hat Russlands Präsident Wladimir Putin in einem offenen Brief ein persönliches Treffen zur Beendigung des Kriegs vorgeschlagen. Als neutralen Ort nennt er unter anderem die Schweiz, die Türkei oder ein arabisches Land und bietet eine vollständige Waffenruhe, Gefangenenaustausch sowie die Rückkehr verschleppter Kinder an. Der Kreml reagierte zurückhaltend. US-Präsident Donald Trump begrüßte den Vorstoß. Bremerhaven. Bei einer Mitgliederversammlung am Fischbahnhof wird heute über ein Freiwilligenprogramm, mögliche Abgänge sowie die Folgen geplanter Investitionen in Automatisierung und moderne Technik am Terminal beraten. In Lockstedt wird zugleich über Pläne für einen neuen Badesee diskutiert. Bürgermeister Detlef Wellbrock äußert sich dazu zurückhaltend. Außerdem wird in Bremerhaven eine wichtige Verkehrsachse gesperrt. Umleitungen sind eingerichtet. Dort ist auch ein neues XXL-Kühlhaus eröffnet worden, das als Großprojekt der Logistikbranche gilt. Das waren die Nachrichten. Jetzt das Wetter mit Molly. Am Sonntag überwiegend wolkig bis trüb, stellenweise leichter Regen oder Nieselregen, vor allem von Nordwesten bis Südosten, Lichtblicke am ehesten im Osten, nachmittags auch im Westen, Höchstwerte 4 bis 14 Grad, Wind meist schwach aus Westen, zeitweise mäßig mit frischen Böen im Westen, in der Nacht gebietsweise Regen, lokal Nebel, Tiefstwerte 3 bis 8 Grad, im Schwarzwald und Allgäu um 1 Grad, Montag neblig trüb mit Nieselregen 5 bis 13 Grad, Dienstag öfter Regen 6 bis 15 Grad, pack deinen Schirm.

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Die Geschichte Helgolands. Heute eine dänische Fregatte vor dem Hafen. An einem Junitag des Jahres 1700 wurde es vor Helgoland unruhig. Vom Land aus beobachteten die Bewohner eine dänische Fregatte, die von der Elbe heraufkam. Im beginnenden Nordseesommer war der Schiffsverkehr dicht, doch ein Kriegsschiff kündete von Spannungen, die weit über den Horizont hinausreichten. Die Fregatte hielt nicht einfach Kurs, sondern kreuzte längere Zeit vor dem Hafen. Dieses Auf- und Absegeln war ein deutliches Zeichen. Man beobachtete, kontrollierte und setzte Präsenz. Für die Helgoländer, deren Lebensunterhalt an der Schifffahrt hing, musste der Anblick bedrohlich und faszinierend zugleich sein. Niemand wusste, ob die dänische Besatzung Handelsschiffe inspizieren, Nachrichten überbringen oder gar kapern wollte. Im Hintergrund stand der sich zuspitzende nordische Konflikt, der im Jahr 1700 in den großen nordischen Krieg mündete. Dänemark lag im Streit mit Schweden, während deutsche Küstenstädte und Inseln inmitten der Rivalitäten lagen. Da Helgoland strategisch nahe den Mündungen von Elbe und Weser lag, geriet die Insel in den Blick der Kriegsflotten. Das Kreuzen der dänischen Fregatte vor dem Hafen war somit nicht nur eine lokale Begebenheit, sondern Teil der größeren militärischen und politischen Spannungen jener Zeit.

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Mike Brandt wollte was ausrichten lassen. Um 21 nach 5 höre ich aber eh nur halb zu. John Mark schwelgt jetzt lieber in Erinnerungen. When We Were Young.

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Dave Koss feiert das große Wiedersehen. Dass wir um 37 nach 5 schon zusammen wach sind, hat echt was. Daniela Uhrig weiß genau, es tut mehr als

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1: Hier ist Sascha am Mikrofon. Willkommen zu den Nachrichten. Chinas Staatschef Xi Jinping will in der kommenden Woche Nordkorea besuchen. Der Staatsbesuch in Pyongyang ist nach 7 Jahren die erste Reise Xis dorthin und soll am 8. und 9. Juni stattfinden. Xi folgt einer Einladung von Machthaber Kim Jong. China ist Nordkoreas wichtigster Handelspartner und unterstützt das Land politisch und wirtschaftlich. In Montenegro beraten am Freitag die Europäische Union und die 6 Westbalkanländer über eine engere Zusammenarbeit in Wirtschafts- und Sicherheitspolitik sowie in der Migrationspolitik. In der Küstenstadt Tivat geht es auch um deren EU-Beitrittsperspektiven. Bundeskanzler Friedrich Merz will sich laut Bundesregierung für beschleunigte Beitrittsverhandlungen einsetzen. Bremerhaven: Bei einer Mitgliederversammlung am Fischbahnhof wird heute über ein Freiwilligenprogramm, mögliche Abgänge sowie die Folgen geplanter Investitionen in Automatisierung und moderne Technik am Terminal beraten. In Lockstedt wird zugleich über Pläne für einen neuen diskutiert. Bürgermeister Detlef Wellbrock äußert sich dazu zurückhaltend. Außerdem wird in Bremerhaven eine wichtige Verkehrsachse gesperrt. Umleitungen sind eingerichtet. Dort ist auch ein neues XXL-Kühlhaus eröffnet worden, das als Großprojekt der Logistikbranche gilt. So viel zu den Nachrichten. Molly, wie sieht's mit dem Wetter aus?
2: Hallo Sascha, danke. Heute gibt's auf Helgoland Sonne mit ein paar Wolken, dazu frischen Wind aus West und Wellen bis gut 2 Meter. Die Tide kippt um die Mittagszeit. Sonne geht kurz vor 6 auf und gegen 9 unter. Morgen wird's nasser mit Regen, maximal 18 Grad, etwas kräftigerem Wind und ähnlicher Wellenhöhe. Übermorgen dann wieder Schauer, kühler mit etwa 15 Grad, dazu auffrischender Wind und lebhafte See. 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
3: Guten Morgen, ihr Wellenreiter, hier ist Marion, zusammen mit Sascha im Morgenmeer auf The Rock Radio Helgoland. Die Zuwässerung startet. Wir haben gleich alle Termine bis 17. Juli für euch. Und jetzt gibt's was für die müden Seelen. Gregory Porter mit Revival Song.

0: Beatles. 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

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Die Geschichte Helgolands. Heute eine dänische Fregatte vor dem Hafen. An einem Junitag des Jahres 1700 wurde es vor Helgoland unruhig. Vom Land aus beobachteten die Bewohner eine dänische Fregatte, die von der Elbe heraufkam. Im beginnenden Nordseesommer war der Schiffsverkehr dicht, doch ein Kriegsschiff kündete von Spannungen, die weit über den Horizont hinausreichten. Die Fregatte hielt nicht einfach Kurs, sondern kreuzte längere Zeit vor dem Hafen. Dieses Auf- und Absegeln war ein deutliches Zeichen. Man beobachtete, kontrollierte und setzte Präsenz. Für die Helgoländer, deren Lebensunterhalt an der Schifffahrt hing, musste der Anblick bedrohlich und faszinierend zugleich sein. Niemand wusste, ob die dänische Besatzung Handelsschiffe inspizieren, Nachrichten überbringen oder gar kapern wollte. Im Hintergrund stand der sich zuspitzende nordische Konflikt, der im Jahr 1700 in den großen nordischen Krieg mündete. Dänemark lag im Streit mit Schweden, während deutsche Küstenstädte und Inseln inmitten der Rivalitäten lagen. Da Helgoland strategisch nahe den Mündungen von Elbe und Weser lag, geriet die Insel in den Blick der Kriegsflotten. Das Kreuzen der dänischen Fregatte vor dem Hafen war somit nicht nur eine lokale Begebenheit, sondern Teil der größeren militärischen und politischen Spannungen jener Zeit.

0: Everybody's on the Run und weil Wasser jetzt tatsächlich on the Run ist, der Zuwässerungsplan steht unter http://www.wabo-break.de. Es ist kurz nach 6, wir sind live.
1: Also, die Zuwässerung startet im Upperhauser Esenshammer Bezirk am 22. Juni um 15.30 Uhr und zieht sich bis Mitte Juli durch mehrere Bezirke.
0: Reihenfolge in Kurzform: Appehauser, dann Fedderwader, Hohentossens, Hohenblexen, Fedderwader-Siel, Wattenstettens, Burhafe und Flackbalger mit konkreten Zeitfenstern online.
1: August Groden kriegt das Wasser ab 10. Juli. Pumpe läuft etwa vom 12. bis 14. Juli. Seefeld voraussichtlich bis zum 17. Juli.
0: Alle Daten stehen auf der Seite und weiter geht's mit Kentucky Woman von Neil Diamond.

0: Uhr System of a Down zum Wachwerden. Manche Menschen brauchen diese Härte am Morgen.
1: Immer noch sanfter als dein Gesang unter der Dusche. Das ist pure Körperverletzung.
0: Ich nenne es Ausdruckstanz mit Stimme. Hier sind die bösen Onkels mit Frei.
2: Kabeljau, Scholle, Barsch, Christian, Schellfisch, Petra, Dorsch, Stör, Thorsten, Hering.

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0: 6.36 Uhr. Nach Dios Silberberg sind wir doch alle schon völlig aus der Puste, oder?
1: Sprich für dich, ich liege gedanklich noch im Sauerstoffzelt.
0: Da hilft wohl nur noch echte Heilung. Hier ist Marvin Gaye mit Sexual Healing.

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1: Hier ist Stefan mit den aktuellen Meldungen. Chinas Staatschef Xi Jinping will in der kommenden Woche Nordkorea besuchen. Der Staatsbesuch in Pyongyang ist nach 7 Jahren die erste Reise Xis dorthin und soll am 8. und 9. Juni stattfinden. Xi folgt einer Einladung von Machthaber Kim Jong. Und China ist Nordkoreas wichtigster Handelspartner und unterstützt das Land politisch und wirtschaftlich. In Montenegro beraten am Freitag die Europäische Union und die 6 Westbalkanländer über eine engere Zusammenarbeit in Wirtschafts- und Sicherheitspolitik sowie in der Migrationspolitik. In der Küstenstadt Tivat geht es auch um deren EU-Beitrittsperspektiven. Bundeskanzler Friedrich Merz will sich laut Bundesregierung für beschleunigte Beitrittsverhandlungen einsetzen. Bremerhaven auf der Internetseite bremer-krankenhausspiegel.de zeigt eine neue interaktive Karte aller Krankenhäuser im Land. Bremen mit durchgehender Notfallversorgung. Besonders hervorgehoben ist das Klinikum Bremerhaven-Reinkenheide. Als einziges Haus der höchsten Notfallstufe, 3 für besonders schwere Fälle. Die Seite Was tun im Notfall? Soll Patienten helfen, die richtige Anlaufstelle zu finden und so Notaufnahmen entlasten. Zudem werden aktuelle Qualitätsdaten zu 18 häufigen Behandlungsfeldern veröffentlicht. So viel zu den Nachrichten. Wie wird das Wetter, Molly?
2: Hallo Sascha, danke. Heute gibt's auf Helgoland Sonne mit ein paar Wolken, dazu frischen Wind aus West und Wellen bis gut 2 Meter. Die Tide kippt um die Mittagszeit. Sonne geht kurz vor 6 auf und gegen 9 unter. Morgen wird's nasser mit Regen, maximal 18 Grad, etwas kräftigerem Wind und ähnlicher Wellenhöhe. Übermorgen dann wieder Schauer, kühler mit etwa 15 Grad, dazu auffrischender Wind und lebhafte See.
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3: Moin ihr Lieben, hier sind Marion und Sascha im Morgenmeer auf The Rock Radio Helgoland. Schön, dass du dabei bist. Deine Musikwünsche kannst du jederzeit auf unserer Webseite loswerden. Gleich sprechen wir über neue Online-Hilfe im Notfall. Und jetzt für dich Run, Rudolph, Run von Keith Richards.

0: 7.14 Uhr. Tim McGraw will sich offenbar nicht wie zu Hause fühlen.
1: Hast du mal seine Tapeten gesehen? Da würde ich auch sofort wieder ausziehen.
0: Verstehe ich. Bleiben wir lieber hier. Logins

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0: Es ist kurz vor 8 und bei der Mitgliederversammlung am Fischbahnhof dreht sich alles um ein Freiwilligenprogramm, mögliche Abgänge und die Folgen geplanter Automatisierung am Terminal in Bremerhaven. Also Jobs, Technik und ein bisschen Nervenkitzel.
1: Großartig! Bald machen die Automaten Überstunden, die Menschen

0: Pause und der Kaffeemaschine gehört die Zukunft.
1: Es geht um ein paar Dutzend Stellen, Investitionen in moderne Anlagen und wie man Übergänge sozial verträglich gestaltet.
0: Sozial verträglich klingt wie wir drücken die Daumen.
1: Außerdem neuer Badesee in Lockstedt. Bürgermeister Detlef Wellbrock äußert sich positiv.
0: Wichtige Verkehrsachse in Bremerhaven wird gesperrt. Pendler und LKW sind betroffen. Chaos möglich.
1: XXL Kühlhaus in Bremerhaven eröffnet. Megaprojekt mit viel Platz und vielen Lademetern. Ab next, Hold On von Will

A Day in Rock History. Mit Tore Laufenberg. Am 5.6.1952, heute vor 74 Jahren, wurde Michael Henry McBrain in Hackney Hospital in London geboren. Der Mann, der als Nico McBrain später das Rückgrat von Iron Maiden schlagen sollte. Schon als Kleinkind trommelte er auf Töpfen und Pfannen, saß vor dem Schwarz-Weiß-Fernseher und imitierte den Beat, sehr zum Erstaunen seiner Eltern. Die arbeiteten hart und das erste echte Schlagzeug, das sie ihm in den Teenagerjahren finanzierten, war ein Wendepunkt. Der Spitzname Nico blieb nach einer feuchtfröhlichen Verwechslung mit Nicky hängen und wurde zum Markenzeichen. Bevor er 1982-83 zur Maiden-Familie stieß, verdiente er sich seinen Ruf als gefragter Session- und Tour-Schlagzeuger. Ja, sogar in der Popwelt, etwa bei einem Auftritt zu Love is in the Air. Das machte ihn vielseitig, titan und unglaublich belastbar. Iron Maiden hatten gerade mit The Number of the Beast 1982 ein Monument erschaffen. Nico kam kurz danach dazu und ist seit Peace of Mind 1983 die Konstante hinter dem Kit. Seine Single-Bass-Technik, die präzise Arbeit auf Ride und die synkopierten Tom-Grooves halfen, den typischen Maiden-Drive zu formen. Nicht nur Lautstärke, sondern Swing und Präzision zugleich. Auf monumentalen Welttourneen hielt er das Tempo, Nacht für Nacht. Kontraste gehören zu seiner Geschichte. Ein überzeugter Christ in einer Band, die gern mit dunklen Bildern spielt. Für ihn reine Erzählung, für andere Mythos. Seine Beständigkeit ist Teil jenes Erfolgs, durch den Maiden weltweit über 100 Millionen Alben verkauften und 1991 mit Bring Your Daughter to the Slaughter sogar die britische Singlespitze erreichten. Ein Schlagzeuger, geboren in Hackney, dessen Groove die Landkarte des Metals mitgezeichnet hat. Und jetzt Iron Maiden, Future.

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1: Hier sind die Nachrichten mit Stefan. Chinas Staatschef Xi Jinping will in der kommenden Woche Nordkorea besuchen. Der Staatsbesuch in Pyongyang ist nach 7 Jahren die erste Reise Xis dorthin und soll am 8. und 9. Juni stattfinden. Xi folgt einer Einladung von Machthaber Kim Jong. Und China ist Nordkoreas wichtigster Handelspartner und unterstützt das Land politisch und wirtschaftlich. In Montenegro beraten am Freitag die Europäische Union und die 6 Westbalkanländer über eine engere Zusammenarbeit in Wirtschafts- und Sicherheitspolitik sowie in der Migrationspolitik. In der Küstenstadt Tivat geht es auch um deren EU-Beitrittsperspektiven. Bundeskanzler Friedrich Merz will sich laut Bundesregierung für beschleunigte Beitrittsverhandlungen einsetzen. Nordfriesland. Für das 2. Gleis der Marschbahn zwischen Nibüll und Sylt ist zwar die Planung abgeschlossen, die Finanzierung aber weiterhin offen. Der Bundestag hatte kurz vor Pfingsten dem Ausbau zugestimmt, ohne Elektrifizierung und klare Geldquelle. Der nordfriesische SPD-Bundestagsabgeordnete Truels Reichardt schlägt nun vor, einen Teil von nicht abgerufenen Kreditermächtigungen aus 2025 zu nutzen. Daraus sollen rund 426 Millionen Euro bis 2027 in den Bundeshaushalt eingestellt werden. Soweit die Nachrichten. Und damit zu dir, Molly, mit dem Wetter.
2: Danke, Stefan. Heute auf Helgoland ein freundlicher Mix aus Sonne und Wolken. Dazu um die 17 Grad, mäßiger Wind und Wellen bis knapp 2 Meter. Also nichts Dramatisches. Morgen wird's nasser mit Schauern. Dazu 18 Grad, frischer Wind aus West und Wellen um 2,50 Meter. Übermorgen kühler mit 15 Grad, weiter grau und nass. Das Wasser kommt heute Mittag hoch und am späten Abend wieder runter. Sonne geht kurz nach 5 auf und kurz vor 10 unter.
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3: Moin, hier ist Thorsten bei Norden ist oben auf Radio Helgoland. Gleich reden wir über den Marschbahnausbau und wie die Finanzierung vielleicht doch noch klappen kann. Wichtig für alle, die im Norden unterwegs sind. Und jetzt erstmal Klassiker-Alarm. Hier kommt Wake Me Up Before You Go Go von Wham!

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Die Geschichte Helgolands. Heute eine dänische Fregatte vor dem Hafen. An einem Junitag des Jahres 1700 wurde es vor Helgoland unruhig. Vom Land aus beobachteten die Bewohner eine dänische Fregatte, die von der Elbe heraufkam. Im beginnenden Nordseesommer war der Schiffsverkehr dicht, doch ein Kriegsschiff kündete von Spannungen, die weit über den Horizont hinausreichten. Die Fregatte hielt nicht einfach Kurs, sondern kreuzte längere Zeit vor dem Hafen. Dieses Auf- und Absegeln war ein deutliches Zeichen. Man beobachtete, kontrollierte und setzte Präsenz.

Für die Helgoländer, deren Lebensunterhalt an der Schifffahrt hing, musste der Anblick bedrohlich und faszinierend zugleich sein. Niemand wusste, ob die dänische Besatzung Handelsschiffe inspizieren, Nachrichten überbringen oder gar kapern wollte. Im Hintergrund stand der sich zuspitzende nordische Konflikt, der im Jahr 1700 in den großen nordischen Krieg mündete. Dänemark lag im Streit mit Schweden, während deutsche Küstenstädte und Inseln inmitten der Rivalitäten lagen. Da Helgoland strategisch nahe den Mündungen von Elbe und Weser lag, geriet die Insel in den Blick der Kriegsflotten. Das Kreuzen der dänischen Fregatte vor dem Hafen war somit nicht nur eine lokale Begebenheit, sondern Teil der größeren militärischen und politischen Spannungen jener Zeit.

0: Das war Enemy, Kampfmodus im Ohr. Und in Berlin, die Marschbahn kriegt ein zweites Gleis zwischen Niebüll und Sylt. Planung steht, aber Elektrifizierung und Finanzierung fehlen. Kurz nach 8 am Morgen.
1: Haken dran, Applaus und dann die leere Kasse. 426 Millionen sollen es kosten.
0: Reichardt will ein Viertel von 1,6 Milliarden aus 2025 nutzen, also rund 400 Millionen.
1: Klassisch, Sondervermögen passt nicht, also suchen sie Sofas mit Geld unter den Kissen.
0: Er peilt an, das Geld schon in den Haushalt 2027 zu bekommen. Ob's klappt, entscheidet Berlin.
1: Spannung, Bürokratie und Baustellenromantik, besser als jede Serie.
0: Ab next ist eine Liebe, die nie endet, von Sportfreunde Stiller.

0: 8:23 Uhr. Die Sportfreunde Stiller und die unendliche Liebe. Bist du eigentlich romantisch veranlagt, Thorsten?
1: Absolut. Meine Liebe zum Feierabend ist wirklich grenzenlos.
0: Das rührt mich jetzt fast. Wir stürzen uns lieber ins Sea of Heartbreak, Johnny Cash.

0: Also, The Lion Sleeps Tonight. Wenn der Löwe wirklich so lange gepennt hätte, wie der Song im Radio lief, hätten wir längst einen Parkplatz auf ihm gebaut.
1: Dabei fing das Ganze in den 30ern in Südafrika an, als Mbube. Die Tokens haben das dann in den 60ern zur Pop-Hymne gemacht.
0: Und irgendwer hat gemerkt, hey, dieser hohe Wimowe-Schrei, dafür brauchen wir einen Typen in sehr enger Unterhose.
1: Bevor Thorsten weiter singt, wir wecken euch jetzt mit Michael Bolton, Reach Out, I'll Be There, auf Rockradio Helgoland.
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0: schon schräg, oder? Lana Del Rey singt mit Sean Lennon, also quasi mit dem Sohn von Imagine, persönlich. Da hörst du plötzlich Beatles-Geist im Hintergrund mit am Küchentisch sitzen.
1: Total. Und Tomorrow Never Came klingt ja echt wie ein verlorener Track aus den späten 60ern. Passt, wenn man bedenkt, dass Seans Gitarre und seine Stimme so nah an John dran sind.
0: Ja, und Lana klingt, als würde sie direkt durch ein altes Tonband croonen. Perfekte Vorlage für den nächsten Evergreen.
1: Bleibt genau in der Stimmung. Hier kommt It Was a Very Good Year von Robbie Williams.

0: krass, wie harmlos Enough to be on your way klingt. Und dann merkst du, das ist James Taylors Abschied an seine verstorbene Freundin, aber versteckt hinter so einem Roadtrip-Vibe. Classic Taylor Täuschungsmanöver.
1: Ja, er tarnt Trauer als Reisegeschichte, sogar den Namen geändert, damit's weniger privat wirkt, und trotzdem trifft jede Zeile ziemlich direkt.
0: Genau der Song, der dir nachts auf der Fähre nach Helgoland plötzlich nahe geht.
1: Bleibt noch ein Moment nachklingen und dann drehen wir auf. Depeche Mode mit I Want It All.

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1: Oh. Oh. Nein, nein. Oh. Warte, lass mich das Radio anmachen.

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1: Hier ist Stefan am Mikrofon. Willkommen zu den Nachrichten. Chinas Staatschef Xi Jinping will in der kommenden Woche Nordkorea besuchen. Der Staatsbesuch in Pyongyang ist nach 7 Jahren die erste Reise Xis dorthin und soll am 8. und 9. Juni stattfinden. Xi folgt einer Einladung von Machthaber Kim Jong. Und China ist Nordkoreas wichtigster Handelspartner und unterstützt das Land politisch und wirtschaftlich. Nach der verpassten Wahl für den UN-Sicherheitsrat wird in Berlin über finanzielle Konsequenzen gestritten. Bundesaußenminister

0: Außenminister Johann Wadephul erteilt Forderungen nach Beitragskürzungen an die Vereinten Nationen, nun aber eine klare Absage. Zuvor hatte sein Parteikollege, der hessische Minister Manfred Penz, vorgeschlagen, die deutschen Zahlungen zu überdenken. Wadephul betont jedoch, Deutschland werde sich weiterhin voll bei der UNO engagieren. Auch SPD, Grüne und Linke kritisieren die Kürzungspläne scharf. Lediglich die AfD unterstützt den Vorstoß. Nordfriesland. Für das zweite Gleis der Marschbahn zwischen Nibüll und Sylt ist zwar die Planung abgeschlossen, die Finanzierung aber weiterhin offen. Der Bundestag hatte kurz vor Pfingsten dem Ausbau zugestimmt, ohne Elektrifizierung und klare Geldquelle. Der nordfriesische SPD-Bundestagsabgeordnete Truls Reichardt schlägt nun vor, einen Teil von nicht abgerufenen Kreditermächtigungen aus 2025 zu nutzen. Daraus sollen rund 426 Millionen Euro bis 2027 in den Bundeshaushalt eingestellt werden. So viel zu den Nachrichten. Wie wird das Wetter, Molly?
1: Danke, Stefan. Heute auf Helgoland ein freundlicher Mix aus Sonne und Wolken. Dazu um die 17 Grad, mäßiger Wind und Wellen bis knapp 2 Meter. Also nichts Dramatisches. Morgen wird's nasser mit Schauern. Dazu 18 Grad, frischer Wind aus West und Wellen um 2,50 Meter. Übermorgen kühler mit 15 Grad, weiter grau und nass. Das Wasser kommt heute Mittag hoch und am späten Abend wieder runter. Sonne geht kurz nach 5 auf und kurz vor 10 unter. 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
3: Moin, du Held des Nordens. Hier ist Thorsten bei Norden ist oben auf Radio Helgoland. Thema heute: neue Online-Hilfe, die dir im Notfall sekundenschnell den richtigen Weg zeigt. Digitaler Kompass für echte Krisen. Und jetzt ein Song, der perfekt dazu passt. Krieger des Lichts von Silbermond. Lauter drehen.

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0: 9.09 Uhr auf Helgoland. Kraftklub Singen vom Fenster und Thorsten starrt auch schon sehnsüchtig raus.
1: Ich warte auf die Möwe, die mein Fischbrötchen geklaut hat. Das ist jetzt persönlich.
0: Viel Erfolg bei der Jagd. Für alle anderen gibt's Sam Hunt mit Make You Miss Me.

0: Das ist eine kleine Jugendzentrumzeit.
1: Jugend im Zelt?
0: Jugendzentrum.
1: Ich denke, das ist aber das Jugend im Zelt, das sollte so richtig
0: sein. Ja, stimmt. Falls hier heute Abend Kinder gemacht werden sollten, nennt sie Boris, Björn oder Martin. Oder auch die Mädchen.
1: Reiß mal nach auf Spider-Man.
0: Nee, einen noch, komm.
1: Ja, komm.
0: Öffnet eure Herzen. Und öffnet eure Hosen.
2: Nee, Lilo Wanders hat immer gesagt, öffnet eure Herzen und Herz eure Öffnungen.
0: Was? Oh.

0: Mike and the Mechanics mit dem High Life. Bei dem Nieselregen da draußen fühlt sich das heute eher nach Low Life an.
1: Sieh es positiv, Sascha. Du sparst dir wenigstens das Haargel.
0: Auch wieder wahr. Wir machen weiter mit Unheilig und Vergessen.
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0: 42 und wir sprechen über eine interaktive Karte auf www.bremer-krankenhausspiegel.de, die alle Krankenhäuser im Land Bremen zeigt, die rund um die Uhr Notfallversorgung anbieten.
1: Klingt trocken, ist aber praktisch. Dort stehen Notfallstufen, Kindernotfallversorgung, Schlaganfall- und Herzinfarktstationen und Traumazentren.
0: Die Karte ist wichtig, weil in Bremen und Bremerhaven jährlich über 200.000 Menschen in Notaufnahmen behandelt werden. Aber nur etwa ein Drittel stationär bleibt. Über 60% werden ambulant versorgt.
1: Und Bremerhaven? Das Klinikum Reikenheide ist das einzige Haus mit Notfallstufe 3 im Land.
0: Neu ist auch die Rubrik Was tun im Notfall, samt Hinweis auf die Rufnummer 116 117 und Infos zu Bereitschaftspraxen, die Entlastung bringen.
1: Gut zu wissen. Jetzt rollen wir weiter mit American Dream von CSN und Y.

A Day in Rock History. Mit Tore Laufenberg. Am 5.6.1952, heute vor 74 Jahren, wurde

wurde Michael Henry McBrain in Hackney Hospital in London geboren. Der Mann, der als Nico McBrain später das Rückgrat von Iron Maiden schlagen sollte. Schon als Kleinkind trommelte er auf Töpfen und Pfannen, saß vor dem Schwarz-Weiß-Fernseher und imitierte den Beat, sehr zum Erstaunen seiner Eltern. Die arbeiteten hart und das erste echte Schlagzeug, das sie ihm in den Teenagerjahren finanzierten, war ein Wendepunkt. Der Spitzname Nico blieb nach einer feuchtfröhlichen Verwechslung mit Nicky hängen und wurde zum Markenzeichen. Bevor er 1982-83 zur Maiden-Familie stieß, verdiente er sich seinen Ruf als gefragter Session- und Tour-Schlagzeuger. Ja, sogar in der Popwelt, etwa bei einem Auftritt zu Love is in the Air. Das machte ihn vielseitig, titan und unglaublich belastbar. Iron Maiden hatten gerade mit The Number of the Beast 1982 ein Monument erschaffen. Nico kam kurz danach dazu und ist seit Peace of Mind 1983 die Konstante hinter dem Kit. Seine Single-Bass-Technik, die präzise Arbeit auf Ride und die synkopierten Tom-Grooves halfen, den typischen Maiden-Drive zu formen. Nicht nur Lautstärke, sondern Swing und Präzision zugleich. Auf monumentalen Welttourneen hielt er das Tempo, Nacht für Nacht. Kontraste gehören zu seiner Geschichte. Ein überzeugter Christ in einer Band, die gern mit dunklen Bildern spielt. Für ihn reine Erzählung, für andere Mythos. Seine Beständigkeit ist Teil jenes Erfolgs, durch den Maiden weltweit über 100 Millionen Alben verkauften und 1991 mit Bring Your Daughter to the Slaughter sogar die britische Singlespitze erreichten. Ein Schlagzeuger, geboren in Hackney, dessen Groove die Landkarte des Metals mitgezeichnet hat. Und jetzt Iron Maiden, Future Real.

0: Uhr, der Regen prasselt auf Helgoland und Passenger singt für die gebrochenen Herzen.
1: Wunderschön, ich habe schon fast ein Tränchen verdrückt.
0: Hebt ihr das auf, wir wecken jetzt die Untoten. Hier sind Lordi mit The Night.

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1: Ich bin Stefan, willkommen zu den Nachrichten. Chinas Staatschef Xi Jinping will in der kommenden Woche Nordkorea besuchen. Der Staatsbesuch in Pyongyang ist nach 7 Jahren die erste Reise Xis dorthin und soll am 8. und 9. Juni stattfinden. Xi folgt einer Einladung von Machthaber Kim Jong. China ist Nordkoreas wichtigster Handelspartner und unterstützt das Land politisch und wirtschaftlich. Die schwarz-rote Koalition aus Union und SPD steht laut aktuellem ZDF-Politbarometer weiter schlecht da. 72% bewerten ihre Arbeit eher negativ.

0: nur 24% eher positiv. In der Sonntagsfrage liegt die AfD mit 27% vor der Union mit 25%, die SPD bleibt bei 12%. Befragt wurden bundesweit 1274 Wahlberechtigte. Amrum. Ein Edeka-Supermarkt bittet Kundinnen und Kunden ausdrücklich, möglichst mit Karte statt Bar zu zahlen. Begründet wird das mit ohnehin überwiegender Kartennutzung und Schwierigkeiten, ausreichend Wechselgeld zu bekommen. Auf der Insel, wo viele Läden noch nur Barzahlungsschilder aushängen, stößt das auf deutliche Kritik in sozialen Medien. Bundesweit wächst der Anteil bargeldloser Zahlungen. Schleswig-Holstein gilt jedoch weiter als Region, in der Bargeld meist problemlos möglich bleibt. Das waren die Nachrichten. Jetzt das Wetter mit Molly.
1: Hallo Stefan, danke. Heute auf Helgoland ein freundlicher Sonne-Wolken-Mix. Dazu um die 17 Grad. Der Wind frischt in Böen spürbar auf. Die Wellen bleiben mit 1 bis 2 Metern aber noch im Rahmen. Morgen wird's nasser. Dazu knapp 18 Grad. Mehr Wind. Vergleichbare Wellen. Sonntag dann wieder Schauer. Höchstwerte um 15 Grad. Hochwasser gibt's am frühen Morgen und späten Nachmittag. Sonnenaufgang kurz vor 6, Sonnenuntergang gegen 9:30. Also genug Zeit zum Himmel gucken.
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3: Moin von der Rockradio Helgoland Insel News. Hier ist Marianne. Auf Helgoland gibt's jetzt eine neue Online-Hilfe, die dir im Notfall sofort den richtigen Weg zeigt. Schnell, anonym und rund um die Uhr. Bleib also entspannt und hör weiter zu. Hier kommt für dich Rainbow Connection von Kermit.

0: Uhr 16. Annie AD behaupten, wir wären an einem wonderful place. Und dann schaue ich zu dir rüber, Marianne.
1: Beschwer dich nicht, ich bin absolut das Highlight deines Tages.
0: Wenn du das sagst, hoffen wir auf die Arctic Monkeys. When the sun goes

0: 10.26 Uhr, Atomic Rooster mit Tomorrow Night. Da liege ich sowieso wieder wach und bereue alle meine Lebensentscheidungen.
1: Schlaf doch einfach mal, das soll Wunder wirken.
0: Völlig überbewertet. Wir machen lieber Frühstück. Jack Johnson, Banana Pancakes.

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0: nach Stormy Weather und kurz vor 11. Auf www.bremer-krankenhausspiegel.de gibt's jetzt eine interaktive Karte mit allen Krankenhäusern in Bremen, die rund um die Uhr Notfallversorgung anbieten.
1: Oh wow, für Bremerhaven ist das Klinikum Bremerhaven-Reinkenheide besonders wichtig. Einzige Notfallstufe 3 vor Ort, also für die echten Horrorfälle.
0: Insgesamt werden hier jährlich rund 200.000 Menschen behandelt. Nur etwa ein Drittel braucht stationär, mehr als 60% ambulant. Die neue Rubrik Was tun im Notfall zeigt Anlaufstellen und verweist auf 116 117.
1: Plus Qualitätsdaten zu 18 Behandlungsfeldern und Bereitschaftspraxen. Entlastung für die Notaufnahmen ganz ohne Superhelden.
0: Jetzt kommt What Happened to You von The Deftones.

jetzt ein Musikwunsch von Marius aus Hochstadt-Pfalz. Er schickt sonnige Grüße aus der Pfalz an die wunderschöne Nordsee und feuert sein Team an, Forza FCK. Für dich, Marius, spielen wir jetzt das Beze-Lied des ersten FC Kaiserslautern.

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1: Hier sind die Nachrichten mit Stefan. Chinas Staatschef Xi Jinping will in der kommenden Woche Nordkorea besuchen. Der Staatsbesuch in Pyongyang ist nach 7 Jahren die erste Reise Xis dorthin und soll am 8. und 9. Juni stattfinden. Xi folgt einer Einladung von Machthaber Kim Jong. Und China ist Nordkoreas wichtigster Handelspartner und unterstützt das Land politisch und wirtschaftlich. Nach der verpassten Wahl für den UN-Sicherheitsrat wird in Berlin über finanzielle Konsequenzen gestritten. Bundesaußenminister Johann Wadephul erteilt Forderungen nach Beitragskürzungen an die Vereinten Nationen. Nun aber eine klare Absage. Zuvor hatte sein Parteikollege, der hessische Minister Manfred Penz, vorgeschlagen, die deutschen Zahlungen zu überdenken. Wadephul betont jedoch, Deutschland werde sich weiterhin voll bei der UNO engagieren. Auch SPD, Grüne und Linke kritisieren die Kürzungspläne scharf. Lediglich die AfD unterstützt den Vorstoß. Bremerhaven. Der historische Seitentrawler Gera soll zwischen Juli und September für rund 2 Wochen in ein Werfdock verholt werden. Dort werden das Unterwasserschiff gereinigt, die Stahldicke per Ultraschall geprüft, Opferanoden erneuert und ein neuer Unterwasseranstrich aufgebracht. Außerdem sollen die Netzwinde funktionstüchtig gemacht, die Bilge gereinigt und eine zusätzliche Manschette am Propeller montiert werden. Ziel ist es, die Schwimmfähigkeit zu sichern und das Schiff als Museumsstück zu erhalten. So viel zu den Nachrichten. Wie wird das Wetter, Molly?
2: Hallo Stefan, danke. Heute auf Helgoland ein freundlicher Sonne-Wolken-Mix. Dazu um die 17 Grad. Der Wind frischt in Böen spürbar auf. Die Wellen bleiben mit 1 bis 2 Metern aber noch im Rahmen. Morgen wird's nasser. Dazu knapp 18 Grad. Mehr Wind. Vergleichbare Wellen. Sonntag dann wieder Schauer. Höchstwerte um 15 Grad. Hochwasser gibt's am frühen Morgen und späten Nachmittag. Sonnenaufgang kurz vor 6. Sonnenuntergang gegen 9:30. Also genug Zeit zum Himmel gucken.
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3: Moin von Helgoland, hier ist Sascha mit deinen Insel-News. Kontaktloses Zahlen in Schleswig-Holstein. Hinken wir da hinterher oder reicht die EC-Karte und Bargeld? Schreib uns deine Meinung in die App. Gleich gibt's für dich einen echten Klassiker. Jim Dandy von Laverne Baker, hier bei The Rock Radio Helgoland.

0: 11:11 Uhr. Hast du bei Michael Jackson eben eigentlich heimlich den Moonwalk unterm Pult probiert, Sascha?
1: Nur gedanklich. Ich habe heute die guten Schuhe an.
0: Immer der Pragmatiker. Dann bleiben wir lieber entspannt sitzen für Willie Nelson und A Whiter Shade of

aus Hochstadt in der Pfalz schickt liebe Grüße an die Nordseeküste und heizt die Stimmung mit einem herzlichen Forza FCK an. Für dich läuft jetzt So wie du von Frank Petersen und Ramona. Viel Spaß beim Hören!

0: nach Easy Rider und etwas Inselfeeling. Auf Amrum bittet ein Edeka seine Kunden um Kartenzahlung und die Netzgemeinde rastet aus. Kurz vor 11:30 klingt das dramatisch, oder?
1: Es geht darum, dass Wechselgeld knapp ist und die meisten schon mit Karte zahlen.
0: Studie sagt, 2026 werden über 63% der Käufe per Karte getätigt.
1: Schweden hat Bargeld quasi abgeschafft. Wir sind noch nicht ganz so weit.
0: Heftige Kritik, aber auch Praxisnähe. Komfort gegen Tradition.
1: Wichtig ist, wem der Schritt nützt und wer außen vor bleibt.
0: Danke für die Scherereien. Stimmt ab. Ohne Abo. Weiter geht's mit You Know My Name von Chris Cornell.

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0: Vater Nails jetzt was Echtes. Arvet Fuchs 73 startet in Kiel seine 9. Etappe von Ocean Change.
1: Es ist ja kurz vor 11:30 und es geht ums Klima, um Daten, nicht nur um Abenteuer.
0: Er nennt Trumps Vorgehen ein Verbrechen an der Menschheit. Harte Worte wegen gelöschter Daten.
1: Das Team legt mit 9 Leuten ab, später werden es 19. Rückkehr geplant für September 2027.
0: Schwimmendes Labor, Sonden bis 250 Meter, Kooperation mit Geomar und DWD. Holzschiff, Holzboje statt Plastik.
1: Er warnt auch vor einem Rollback in der Politik und kritisiert die AfD scharf.
0: Oh wow, Arte zeigt Donnerstagabend, wenn das Eis ruft, um 20.15 Uhr.
1: Solange ich kann, sagt er, nach 50 Jahren Polarleben, beeindruckend.
0: Als nächstes kommt Fairy Tale Gone Bad von Sunrise Avenue. Los geht's!

A Day in Rock History. Mit Tore Laufenberg. Am 5.6.1952, heute vor 74 Jahren, wurde Michael Henry McBrain in Hackney Hospital in London geboren. Der Mann, der als Nico McBrain später das Rückgrat von Iron Maiden schlagen sollte. Schon als Kleinkind trommelte er auf Töpfen und Pfannen, saß vor dem Schwarz-Weiß-Fernseher und imitierte den Beat, sehr zum Erstaunen seiner Eltern. Die arbeiteten hart und das erste echte Schlagzeug, das sie ihm in den Teenagerjahren finanzierten, war ein Wendepunkt. Der Spitzname Nico blieb nach einer feuchtfröhlichen Verwechslung mit Nicky hängen und wurde zum Markenzeichen. Bevor er 1982-83 zur Maiden-Familie stieß, verdiente er sich seinen Ruf als gefragter Session- und Tour-Schlagzeuger. Ja, sogar in der Popwelt, etwa bei einem Auftritt zu Love is in the Air. Das machte ihn vielseitig, titan und unglaublich belastbar. Iron Maiden hatten gerade mit The Number of the Beast 1982 ein Monument erschaffen. Nico kam kurz danach dazu und ist seit Peace of Mind 1983 die Konstante hinter dem Kit. Seine Single-Bass-Technik, die präzise Arbeit auf Ride und die synkopierten Tom-Grooves halfen, den typischen Maiden-Drive zu formen. Nicht nur Lautstärke, sondern Swing und Präzision zugleich. Auf monumentalen Welttourneen hielt er das Tempo, Nacht für Nacht. Kontraste gehören zu seiner Geschichte. Ein überzeugter Christ in einer Band, die gern mit dunklen Bildern spielt. Für ihn reine Erzählung, für andere Mythos. Seine Beständigkeit ist Teil jenes Erfolgs, durch den Maiden weltweit über 100 Millionen Alben verkauften und 1991 mit Bring Your Daughter to the Slaughter sogar die britische Singlespitze erreichten. Ein Schlagzeuger, geboren in Hackney, dessen Groove die Landkarte des Metals mitgezeichnet hat. Und jetzt Iron Maiden, Future Real.

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1: Hier ist Stefan am Mikrofon. Willkommen zu den Nachrichten. Nach der verpassten Wahl für den UN-Sicherheitsrat wird in Berlin über finanzielle Konsequenzen gestritten. Bundesaußenminister Johann Wadephul erteilt Forderungen nach Beitragskürzungen an die Vereinten Nationen. Nun aber eine klare Absage. Zuvor hatte sein Parteikollege, der hessische Minister Manfred Pentz, vorgeschlagen, die deutschen Zahlungen zu überdenken. Wadephul betont jedoch, Deutschland werde sich weiterhin voll bei der UNO engagieren. Auch SPD, Grüne und Linke kritisieren die Kürzungspläne scharf. Lediglich die AfD unterstützt den Vorstoß. Chinas Staatschef Xi Jinping will in der kommenden Woche Nordkorea besuchen. Der Staatsbesuch in Pyongyang ist nach 7 Jahren die erste Reise Xis dorthin und soll am 8. und 9. Juni stattfinden. Xi folgt einer Einladung von Machthaber Kim Jong. Und China ist Nordkoreas wichtigster Handelspartner und unterstützt das Land politisch und wirtschaftlich. Bremerhaven. Der historische Seitentrawler Gera soll zwischen Juli und September für rund 2 Wochen in ein Werftdock verholt werden. Dort werden das Unterwasserschiff gereinigt, die Stahldicke per Ultraschall geprüft, Opferanoden erneuert und ein neuer Unterwasseranstrich aufgebracht. Außerdem sollen die Netzwinde funktionstüchtig gemacht, die Bilge gereinigt und eine zusätzliche Manschette am Propeller montiert werden. Ziel ist es, die Schwimmfähigkeit zu sichern und das Schiff als Museumsstück zu erhalten. Und jetzt geht es weiter mit dem Wetter. Molly, bitte!
2: Hallo Stefan, danke. Heute wird's ein typischer Mal Sonne, mal Wolken, dazu ein frischer, böiger Wind um die 5 Windstärken mit rund 15 Grad, morgen etwas milder mit 18 Grad, aber nasser, dazu weiter windig. Sonntag noch einmal Regen bei etwa 15 Grad. Auf See liegen die Wellen heute bei ungefähr 1 bis 2 Metern, morgen eher 2. Hochwasser gibt's am frühen Nachmittag, Tiefwasser in der Nacht. Sonnenaufgang kurz vor 6, Sonnenuntergang

0: gegen 9:30.
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2: Hier ist Nina von The Rock Radio Helgoland. CDU-Außenpolitiker Johann Wadephul lehnt Kürzungen deutscher Beiträge an die Vereinten Nationen klar ab. In diesen Krisenzeiten sei Verlässlichkeit wichtiger denn je, sagt er. Und jetzt wird's psychedelisch. Hier kommt für euch See Emily Play von Pink Floyd.

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0: Das war More Than Words von Xtreme und es ist 12:21 Helgoland. Schön, dass ihr bei The Rock Radio dabei seid. Heute geht's um was sehr Handfestes. Kein Dach über dem Kopf.
1: Die Bundesregierung sagt ja, bis 2030 soll Obdachlosigkeit überwunden sein. Klingt ein bisschen wie, bis dahin bin ich super durchtrainiert. Ambitioniert.
0: Fachleute wie Sabine Bösing sagen aber, komplett abschaffen klappt eher nicht. Aber die Lage kann deutlich besser werden, wenn genug Geld fließt und Politik wirklich durchzieht.
1: Wir reden hier von geschätzt rund 1 Million Menschen ohne festen Wohnsitz. 11% mehr als im Vorjahr. Und Obdachlose sind die, die wirklich draußen oder in Notunterkünften schlafen. Ohne Ausweichmöglichkeit.
0: Der Bund plant rund 23,5 Milliarden Euro für bezahlbaren Wohnraum, mehr Sozialwohnungen, weniger Wohnungsverluste und Bund, Länder, Kommunen sollen an einem Strang ziehen.
1: Klingt nach einer Rockband mit sehr vielen Egos auf einer Bühne.
0: Hauptsache, sie spielen endlich dieselbe Nummer.

0: 12.28 Uhr. Nach Nelson Riddle fühle ich mich absolut bereit für ein Duell um High Noon. Wir sind nur minimal spät dran.
1: Dein Pferd steht eh im Halteverbot, Cowboy.
0: Wahrscheinlich. Reiten wir lieber unauffällig weiter. Hier kommen die Spotniks mit Ghost Riders in the Sky.
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Und jetzt ein Musikwunsch. Armin aus Wolfenbüttel schickt sonnige Grüße von der schönen Insel Helgoland an seine Freunde daheim. Armin, genieße die Meeresluft. Für dich und deine Wolfenbütteler schicken wir jetzt Follow You, Follow Me von Genesis. Viel Spaß.

0: mit I Thank You. Man hört richtig, dass das von Isaac Hayes und David Porter geschrieben wurde, dieses knackige Stax-Feeling. Diese Bläser, da wippt selbst der Studiotisch mit.
1: Total. Und spannend, viele kennen den Song eher von ZZ Top, aber das hier ist die Vorlage, die ganze Soul Power im Original.
0: Wenn du genau hinhörst, dieses Call and Response zwischen den beiden, das ist wie eine kleine Live-Show im Studio.
1: Bleibt soulig, aber geht jetzt in eine ganz andere Richtung. Hier kommt Europa von Blondie.

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1: Hier ist Stefan am Mikrofon. Willkommen zu den Nachrichten. Chinas Staatschef Xi Jinping will in der kommenden Woche Nordkorea besuchen. Der Staatsbesuch in Pyongyang ist nach 7 Jahren die erste Reise Xis dorthin und soll am 8. und 9. Juni stattfinden. Xi folgt einer Einladung von Machthaber Kim Jong. Und China ist Nordkoreas wichtigster Handelspartner und unterstützt das Land politisch und wirtschaftlich. Nach der verpassten Wahl für den UN-Sicherheitsrat wird in Berlin über finanzielle Konsequenzen gestritten. Bundesaußenminister Johann Wadephul erteilt Forderungen nach Beitragskürzungen an die Vereinten Nationen, nun aber eine klare Absage. Zuvor hatte sein Parteikollege, der hessische Minister Manfred Penz, vorgeschlagen, die deutschen Zahlungen zu überdenken. Wadephul betont jedoch, Deutschland werde sich weiterhin voll bei der UNO engagieren. Auch SPD, Grüne und Linke kritisieren die Kürzungspläne scharf. Lediglich die AfD unterstützt den Vorstoß. Hamburg. Die Reederei AIDA Cruises feiert am Sonntag ihr 30-jähriges Bestehen mit einer Schiffsparade im Hafen. Dort treffen sich die AIDA Perla, die AIDA Prima und die AIDA Sol zu einem sogenannten nautischen Geburtstagsmanöver entlang der Landungsbrücken und der Überseebrücke. Beginn der Vorbereitungen ist um 18 Uhr. Die Parade startet um 19.45 Uhr. Begleitet wird sie von einer farbenfrohen Inszenierung. Parallel versuchen Gäste auf allen 11 Schiffen einen Lächelrekord aufzustellen. So viel zu den Nachrichten. Wie wird das Wetter, Molly?
2: Hallo Stefan, danke. Heute wird's ein typischer Mal Sonne, mal Wolken, dazu ein frischer, böiger Wind um die 5 Windstärken mit rund 15 Grad. Morgen etwas milder mit 18 Grad, aber nasser, dazu weiter windig. Sonntag noch einmal Regen bei etwa 15 Grad. Auf See liegen die Wellen heute bei ungefähr 1 bis 2 Metern, morgen eher 2. Hochwasser gibt's am frühen Nachmittag, Tiefwasser in der Nacht. Sonnenaufgang kurz vor 6, Sonnenuntergang gegen 9:30.
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3: Moin vom Rockradio Helgoland, hier ist Thorsten. In Bremerhaven wird gerade der Unterwasserrumpf des Traditionsfischkutters Gera im Dock inspiziert. Wichtig, damit das gute Stück weiter sicher durchs Meer pflügt. Und jetzt wird's laut im Norden. Hier

0: 13.11 Uhr. Der Wind pustet ordentlich über Helgoland und Liza Minnelli hat uns gerade warm gesungen.
1: Bei frischen 14 Grad da draußen reicht Liza allein, aber noch nicht ganz.
0: Dann schieben wir direkt Doro hinterher. Hier ist Above the Ashes.

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Die Geschichte Helgolands. Heute eine dänische Fregatte vor dem Hafen. An einem Junitag des Jahres 1700 wurde es vor Helgoland unruhig. Vom Land aus beobachteten die Bewohner eine dänische Fregatte, die von der Elbe heraufkam. Im beginnenden Nordseesommer war der Schiffsverkehr dicht, doch ein Kriegsschiff kündete von Spannungen, die weit über den Horizont hinausreichten. Die Fregatte hielt nicht einfach Kurs, sondern kreuzte längere Zeit vor dem Hafen. Dieses Auf- und Absegeln war ein deutliches Zeichen. Man beobachtete, kontrollierte und setzte Präsenz. Für die Helgoländer, deren Lebensunterhalt an der Schifffahrt hing, musste der Anblick bedrohlich und faszinierend zugleich sein. Niemand wusste, ob die dänische Besatzung Handelsschiffe inspizieren, Nachrichten überbringen oder gar kapern wollte. Im Hintergrund stand der sich zuspitzende nordische Konflikt, der im Jahr 1700 in den großen nordischen Krieg mündete. Dänemark lag im Streit mit Schweden, während deutsche Küstenstädte und Inseln inmitten der Rivalitäten lagen. Da Helgoland strategisch nahe den Mündungen von Elbe und Weser lag, geriet die Insel in den Blick der Kriegsflotten. Das Kreuzen der dänischen Fregatte vor dem Hafen war somit nicht nur eine lokale Begebenheit, sondern Teil der größeren militärischen und politischen Spannungen jener Zeit.

0: Nach Everybody Plays the Fool reden wir über einen Seebären. Die Gera, letzter deutscher Seitentrawler. 65 Meter, gebaut 1959, 1960, 1961 in Dienst. Joachim Guse sagt, zwischen Juli und September verlässt sie für rund 2 Wochen den Schaufenster-Fischereihafen.
1: Also Schiffswellness, Hochdruck, Seepocken runter, Ultraschall für die Stahldicke, neuer Unterwasseranstrich und Zinkanoden als Schutzschild gegen Rost.
0: Die Netzwinde soll wieder gangbar, das Kühlwasseransaugrohr ist verrostet und statt Propeller zuzuschweißen, gibt's eine Manschette. Alles reversibel, so Restauratorin Martina Glossert.
1: Plus Nostalgie-Show. Die Vater- und Sohnmaschinen mit rund 920 und 500 PS sollen wieder angeworfen werden. Klingt nach Theater im Maschinenraum.
0: Es ist ja 13.24 Uhr. Weiter geht's mit Used to Be von Charlene und Stevie Wonder.

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0: Nach Paradise, kurz mehr Träume. Es ist gerade 13.41 Uhr. Heute die Gera, letzter deutscher Seitentrawler am Fischkai in Bremerhaven. Kennung ROS 223. In Dienst 1961. Heimathafen Rostock.
1: Letzter seiner Art? Klingt wie ein Oldtimer mit Fischgeruch, inklusive Kaffeetasse des Kapitäns auf der Brücke.
0: Originalausstattung an Bord, Maschinenraum offen sichtbar mit Toucherklärungen, Audioguide mit Zeitzeugen. Ticket gilt auch fürs 360-Grad-Ausstellungsstück gegenüber.
1: Eintritt 4 Euro, ermäßigt 3, Kinder bis 6 gratis. Und das Unterwasserschiff wird gerade im Dock geprüft.
0: Hier kommt

0: Guten Abend.
1: 13.48 Uhr. Die Beatsteaks wollten hier gerade das Dach abreißen.
2: Bei deiner Frisur ist da oben ohnehin nicht mehr viel zu retten.
1: Danke für nichts. Wir machen direkt weiter mit Maurenbrecher und Ihr verdient und nicht.
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2: Hier sind die Nachrichten mit Stefan. Zum heutigen Weltumwelttag ruft der Wettbewerb Abpflastern erneut dazu auf, versiegelte Privatflächen zu entsiegeln und zu begrünen. Die von der Hochschule für Gesellschaftsgestaltung in Koblenz organisierte Aktion läuft von März bis Oktober. In Deutschland wurden so bislang Flächen von rund 1,5 Fußballfeldern entsiegelt. Unterstützt wird der Wettbewerb bereits von mehr als 40 Kommunen. Nach der verpassten Wahl für den UN-Sicherheitsrat wird in Berlin über finanzielle Konsequenzen gestritten. Bundesaußenminister Johann Wadephul erteilt Forderungen nach Beitragskürzungen an die Vereinten Nationen, nun aber eine klare Absage. Zuvor hatte sein Parteikollege, der hessische Minister Manfred Pentz, vorgeschlagen, die deutschen Zahlungen zu überdenken. Wadephul betont jedoch, Deutschland werde sich weiterhin voll bei der UNO engagieren. Auch SPD, Grüne und Linke kritisieren die Kürzungspläne scharf. Lediglich die AfD unterstützt den Vorstoß. Hamburg? Die Reederei AIDA Cruises feiert am Sonntag ihr 30-jähriges Bestehen mit einer Schiffsparade im Hafen. Dort treffen sich die AIDA Perla, die AIDA Prima und die AIDA Sol zu einem sogenannten nautischen Geburtstagsmanöver entlang der Landungsbrücken und der Überseebrücke. Beginn der Vorbereitungen ist um 18 Uhr. Die Parade startet um 19.45 Uhr. Begleitet wird sie von einer farbenfrohen Inszenierung. Parallel versuchen Gäste auf allen 11 Schiffen einen Lächelrekord aufzustellen. So viel zu den Nachrichten. Wie wird das Wetter, Molly?
3: Genau, Stefan, schauen wir mal aufs Wetter. Heute auf Helgoland ein lockerer Mix aus Sonne und Wolken. Dazu frischer Wind aus West. In Böen ordentlich pustig. Wellen um 2 Meter. Trocken bis in die Nacht. Morgen wird's nasser mit Schauern. Dazu um die 18 Grad. Wind legt noch eine Schippe drauf. See bei 3 Metern. Hochwasser am frühen Vormittag und am späten Abend. Übermorgen kühler mit 15 Grad. Wieder Regen. Weiter windig. Sonnenaufgang kurz nach 6. Untergang gegen 8:30.
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4: Moin Helgoland, hier ist Per auf The Rock Radio, kurz nach 14 Uhr. Heute reden wir über Xbox Game Pass, just added the perfect game at the right time. Richtig geile Nummer für alle Zocker. Und jetzt drehen wir die Zeit zurück. Hier kommt Bill Haley mit Rock Around the Clock in der 78er Version.
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Sam Brown brüllt Stopp. Aber um 14.11 Uhr machen wir hier auf Helgoland garantiert noch keinen Feierabend. Wir ignorieren das charmant und werden stattdessen etwas emotionaler.

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0: Supertramp flehen gerade noch Don't Leave Me Now. Keine Panik, um 14.29 Uhr läuft hier auf Helgoland niemand weg. Wir reiten lieber gepflegt weiter. Hier ist Cher mit Just Like Jesse James.
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war Nikita von Elton John. Es ist jetzt 14.46 Uhr hier auf The Rock Radio Helgoland. Kleiner Geheimtipp: Xbox Game Pass hat am 28. Mai Escape the Backrooms ins Sortiment genommen. Perfekt für alle, die nach dem A24-Film noch mehr liminale Grusel wollen. Koop für bis zu 4 Leute, Solo-Modus, über 30 verwirrende Level, minimalistisches UI und Voice-Chat, ideal, um mit Freunden richtig Gänsehaut zu kriegen. Wenn du den Film mochtest, lohnt sich das Reinschnuppern. Und jetzt geht's weiter mit This Charming Man von

nach So Far Away von Staind. Und hey, es ist 14.53 Uhr. Kurzes Gaming-Update. Wenn du die Switch-Modelle nach Preis ordnest, geht's von billig nach teuer so. Switch 2 Lite, dann das normale Switch 2 und ganz oben die Switch 2 OLED. Die neue EU-Variante mit wechselbarem Akku ist wohl nur ein regulatorischer Zusatz, kein neues Flaggschiff. So, und jetzt gemütlich weiter mit California's

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1: Hier ist Stefan am Mikrofon. Willkommen zu den Nachrichten. Die deutsche Pharmabranche warnt vor Lieferengpässen bei Medikamenten. Nach Angaben des Verbands Pharma Deutschland berichten Unternehmen von deutlich schwierigeren und teureren Beschaffungen, unter anderem wegen der Kriege in der Ukraine und im Iran. Es komme bereits zu Lieferverzögerungen. Lieferausfälle würden befürchtet. Die Branche kritisiert zudem die geplante Reform der gesetzlichen Krankenversicherung. Zum heutigen Weltumwelttag ruft der Wettbewerb Abpflastern erneut dazu auf, versiegelte Privatflächen zu entsiegeln und zu begrünen. Die von der Hochschule für Gesellschaftsgestaltung in Koblenz organisierte Aktion läuft von März bis Oktober. In Deutschland wurden so bislang Flächen von rund 1,5 Fußballfeldern entsiegelt. Unterstützt wird der Wettbewerb bereits von mehr als 40 Kommunen. Bremerhaven. Während der maritimen Tage starten zusätzliche Ausfahrten mit dem Salondampfer MS Hansa. Nach Angaben des Anbieters gibt es noch Tickets für Fahrten am Mittwoch, 12. August, ab 12 Uhr, am Donnerstag, 13. August, ab 16 Uhr, am Freitag, 14. August, ab 16 Uhr, am Samstag, 15. August, ab 19 Uhr mit Feuerwerkstour, sowie am Sonntag, 16. August, ab 12 Uhr. Die rund vierstündigen Touren mit Fischbuffet und Getränken starten im Fischereihafen an der Herwigstraße 51. So viel zu den Nachrichten. Wie wird das Wetter, Molly?
2: Genau, Stefan, schauen wir mal aufs Wetter. Heute auf Helgoland ein lockerer Mix aus Sonne und Wolken. Dazu frischer Wind aus West, in Böen ordentlich pustig, Wellen um 2 Meter. Trocken bis in die Nacht. Morgen wird's nasser mit Schauern, dazu um die 18 Grad. Wind legt noch eine Schippe drauf. See bei 3 Metern. Hochwasser am frühen Vormittag und am späten Abend. Übermorgen kühler mit 15 Grad. Wieder Regen, weiter windig. Sonnenaufgang kurz nach 6, Untergang gegen 8:30.
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3: Moin Helgoland, hier ist Hans am Nachmittag auf The Rock Radio. Während Sizilien sich auf die mehrtägige Hochzeitssause von Dua Lipa und Callum Turner vorbereitet, heizen wir euch weiter ein. Jetzt wird's richtig laut. Hier kommt für euch Step Up von Drowning Pool, Volume nach rechts.

0: Love Go, wir haben kurz nach drei. Sizilien im Hochzeitsfieber. Dua Lipa und Callum Turner feiern. Offenbar rund 300 Gäste, 26 Kleider, Villa Valguarnera als Bühne.
1: 26 Kleider? Ich nehme zwei und das ist schon Luxus. Paparazzi sollen die Yacht umlagern.
0: Zwei Plätze in Palermo gesperrt, Bagheria macht dicht, lokale Köche und Floristen sind beschäftigt. Medien aus aller Welt vor Ort.
1: Elton John soll auch da sein und Callum als nächster James Bond klingt nach Blockbuster.
0: Klingt nach einer Party fürs Kino. Hier kam's, keine Lust von Rammstein.

0: Hallo Stefan, bei Every Goodbye von Blake Shelton, da kriege ich immer so einen leichten Kloß im Hals. Aber irgendwie auch Hoffnung, weißt du?
1: Klar, der Typ kann Abschiede so drehen, dass du denkst, ouch. Aber vielleicht wird's doch noch was. Typisch moderner Country-Storyteller.
0: Ich habe mal versucht, so

0: einen Abschiedsbrief zu schreiben, war nach zwei Zeilen wieder beim Komm zurück, Schatz.
1: Lass das lieber Blake machen. Und gleich macht Jason Aldean weiter. They don't know. Hier auf The Rock Radio.

0: 15.29 Uhr, das war Green Day. Hoffentlich hattet ihr heute schon die Zeit eures Lebens.
1: Zählt mein Mettbrötchen vorhin? Das war richtig stark.
0: Absolut, Hans. Für alle, die noch ein bisschen mehr vortäuschen müssen, kommen jetzt The Platters mit The Great Pretender.
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Day in Rock History. Mit Tore Laufenberg. Am 5.6.1952, heute vor 74 Jahren, wurde Michael Henry McBrain in Hackney Hospital in London geboren. Der Mann, der als Nico McBrain später das Rückgrat von Iron Maiden schlagen sollte. Schon als Kleinkind trommelte er auf Töpfen und Pfannen, saß vor dem Schwarz-Weiß-Fernseher und imitierte den Beat,

sehr zum Erstaunen seiner Eltern. Die arbeiteten hart und das erste echte Schlagzeug, das sie ihm in den Teenagerjahren finanzierten, war ein Wendepunkt. Der Spitzname Nico blieb nach einer feuchtfröhlichen Verwechslung mit Nicky hängen und wurde zum Markenzeichen. Bevor er 1982/83 zur Maiden-Familie stieß, verdiente er sich seinen Ruf als gefragter Session- und Tour-Schlagzeuger. Ja, sogar in der Popwelt, etwa bei einem Auftritt zu Love is in the Air. Das machte ihn vielseitig, titan und unglaublich belastbar. Iron Maiden hatten gerade mit The Number of the Beast 1982 ein Monument erschaffen. Nico kam kurz danach dazu und ist seit Peace of Mind 1983 die Konstante hinter dem Kit. Seine Single-Bass-Technik, die präzise Arbeit auf Riot und die synkopierten Tom-Grooves halfen, den typischen Maiden-Drive zu formen. Nicht nur Lautstärke, sondern Swing und Präzision zugleich. Auf monumentalen Welttourneen hielt er das Tempo, Nacht für Nacht. Kontraste gehören zu seiner Geschichte. Ein überzeugter Christ in einer Band, die gern mit dunklen Bildern spielt. Für ihn reine Erzählung, für andere Mythos. Seine Beständigkeit ist Teil jenes Erfolgs, durch den Maiden weltweit über 100 Millionen Alben verkauften und 1991 mit Bring Your Daughter to the Slaughter sogar die britische Singlespitze erreichten. Ein Schlagzeuger, geboren in Hackney, dessen Groove die Landkarte des Metals mitgezeichnet hat. Und jetzt Iron Maiden, Future.

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1: Hier ist Stefan mit den aktuellen Meldungen. Die deutsche Pharmabranche warnt vor Lieferengpässen bei Medikamenten. Nach Angaben des Verbands Pharma Deutschland berichten Unternehmen von deutlich schwierigeren und teureren Beschaffungen, unter anderem wegen der Kriege in der Ukraine und im Iran. Es komme bereits zu Lieferverzögerungen, Lieferausfälle würden befürchtet. Die Branche kritisiert zudem die geplante Reform der gesetzlichen Krankenversicherung. Crans, Montana. Mehr als 5 Monate nach dem verheerenden Brand in einer Bar mit 41 Toten und 115 Verletzten beginnt heute im Gerichtsgebäude eine Konfrontationsvernehmung mit den Betreibern Jacques und Jessica Moretti. Anwältinnen und Anwälte der Opferfamilien hoffen auf Klarheit zu Brandursache, blockierten Notausgängen und dem Verhalten der Betreiberin beim Ausbruch des Feuers. Neben dem Paar werden frühere Mitarbeitende und Gemeindevertreter befragt, da es jahrelang keine Brandschutzkontrollen gab. Bremerhaven. Während der maritimen Tage starten zusätzliche Ausfahrten mit dem Salondampfer MS Hansa. Nach Angaben des Anbieters gibt es noch Tickets für Fahrten am Mittwoch, 12. August, ab 12 Uhr, am Donnerstag, 13. August, ab 16 Uhr, am Freitag, 14. August, ab 16 Uhr, am Samstag, 15. August, ab 19 Uhr, mit Feuerwerkstour, sowie am Sonntag, 16. August, ab 12 Uhr. Die rund 4-stündigen Touren mit Fischbuffet und Getränken starten im Fischereihafen an der Herwigstraße 51. Das waren die Nachrichten. Molly, wie sieht's mit dem Wetter aus?
2: Genau, Stefan, schauen wir mal aufs Wetter. Heute auf Helgoland ein lockerer Mix aus Sonne und Wolken. Dazu frischer Wind aus West, in Böen ordentlich pustig, Wellen um 2 Meter, trocken bis in die Nacht. Morgen wird's nasser mit Schauern, dazu um die 18 Grad. Wind legt noch eine Schippe drauf, See bei 3 Metern, Hochwasser am frühen Vormittag und am späten Abend. Übermorgen kühler mit 15 Grad, wieder Regen, weiter windig, Sonnenaufgang kurz nach 6, Untergang gegen 8:30.
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3: Moin Helgoland, hier ist Hans am Nachmittag auf The Rock Radio, heute mit harten Themen. Ein 16-Jähriger wurde beim Surfen auf einer S-Bahn durch einen Stromschlag lebensgefährlich verletzt. Völliger Wahnsinn, lasst sowas sein. Passend dazu jetzt ein Song übers Überleben. Not Gonna Die von Skillet.

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0: Viertel nach vier auf Helgoland. Except haben eben den Generationenkonflikt gelöst. Hans, wie hast du eigentlich früher rebelliert?
1: Zählt es, wenn ich heimlich die gute Butter pur gegessen habe?
0: Du harter Hund. Zur Beruhigung kommt hier Billy Joel mit The Longest Time.

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Und jetzt ein Musikwunsch von Jan aus Gildehaus. Jan schickt herzliche Grüße an Stefan und Olli. Die drei genießen gerade ein Wander-WG-Wochenende in Stralsund und schwelgen in schönen Erinnerungen an die Studienzeit in Hannover, an gemeinsame Musik, Fußball und diese unbeschwerten Tage. Dafür gibt's jetzt What I Got von Sublime. Genießt das Wochenende, ihr beiden. 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

0: 42. Aus Stote meldet die Polizei einen dreisten Schockanruf. Am Mittwoch, dem 3. Juni, übergab eine 84-jährige Frau eine fünfstellige Bargeldsumme an eine unbekannte Abholperson.
1: Oh Mann, das ist ja furchtbar, mit 88 so hereingelegt zu werden.
0: Die Täter gaben sich als Polizeibeamte aus und behaupteten, ein naher Angehöriger habe einen schweren Unfall und brauche Geld für eine Notoperation.
1: Unfassbar. Und wer trägt schon so viel Bargeld spazieren? Fragen über Fragen.
0: Die Polizei in Schiffdorf bittet um Hinweise zur Abholerin oder zum Abholer. Telefonnummer 04706 9480.
1: Hoffentlich gibt's Zeugen mit Adlerblick in Stote.
0: Das bleibt eine ernste Sache. Jetzt geht's weiter mit Tennessee Walls von Bonnie Raitt und Norah Jones.

0: 10 vor 5, das war Velvet Underground mit Sunday Morning.
1: Aber Stefan, wir haben doch gar nicht Sonntag.
0: Messerscharf kombiniert, mein Lieber. Zur Belohnung steigen wir jetzt direkt in den Mystery Train. Hier sind The Neville Brothers.

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1: Hier sind die wichtigsten Nachrichten mit Stefan. Gut eine Woche vor dem G7-Treffen im französischen Evian beraten Bundeskanzler Friedrich Merz, Frankreichs Präsident Emmanuel Macron und der britische Premierminister Keir Starmer am Sonntag in London mit dem ukrainischen Präsidenten Volodymyr Zelensky. Thema sind die

0: Weitere Unterstützung der Ukraine, größerer Druck auf Russland und eine Bilanz der rund 35 Staaten umfassenden Koalition der Willigen. Die deutsche Pharmabranche warnt vor Lieferengpässen bei Medikamenten. Nach Angaben des Verbands Pharma Deutschland berichten Unternehmen von deutlich schwierigeren und teureren Beschaffungen, unter anderem wegen der Kriege in der Ukraine und im Iran. Es komme bereits zu Lieferverzögerungen, Lieferausfälle würden befürchtet. Die Branche kritisiert zudem die geplante Reform der gesetzlichen Krankenversicherung. Brakel. Die Weserfähre Gunseed benötigt einen neuen Motor, weil eine Reparatur des alten Antriebs laut Bürgermeister Michel Kurz unwirtschaftlich wäre. Die Fähre liegt seit Ende April in der Heise Werft in Bremerhaven und soll einen dieselelektrischen Antrieb erhalten. Unklar ist, ob während des Umbaus eine Ersatzfähre eingesetzt werden kann. Die Gunseed verbindet in der Hauptsaison bis zu 9-mal täglich die Breaker Stadtkaje mit der Weserinsel Harjersand. Und jetzt geht es weiter mit dem Wetter. Molly, bitte!
1: Hallo Stefan, danke. Heute gibt's auf Helgoland einen freundlichen Mix aus Sonne und Wolken bei ungefähr 17 Grad. Der Wind pustet frisch, die Wellen liegen bei gut 1 bis 2 Metern. Morgen wird's nasser mit Regen bis 18 Grad. Mehr Wind und Wellen eher Richtung 3 Meter. Übermorgen bleibt es wechselhaft mit Regen und etwa 15 Grad. Die Gezeiten bringen dir mittags Hochwasser, morgens und abends mehr trockenes Watt. Sonnenaufgang ist früh, Sonnenuntergang spät am Abend.
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3: Hier ist Marion am Nachmittag auf The Rock Radio Helgoland. Kurz nach 5. Schön, dass ihr dabei seid. Heute sprechen wir darüber, warum Batterien und E-Zigaretten nichts im Hausmüll oder gelben Sack verloren haben. Bleibt dran, jetzt für euch Highwayman von Willie Nelson mit Waylon Jennings. I was a highwayman.

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Die Geschichte Helgolands. Heute, der letzte Caper verlässt die Rede. Am 6. Juni 1733 herrscht vor Helgoland rege Bewegung auf der Rede. Schon seit Tagen liegen dort mehrere Caper-Schiffe verschiedener Herkunft, die die Schifffahrtswege der Nordsee beobachten und auf Beute hoffen. Die Insel dient ihnen als günstiger, halbneutraler Ankerplatz zwischen den großen Handelsrouten und den Häfen der Nordseeküste. Am Morgen dieses 6. Juni aber lichtet auch der letzte der Capers den Anker. Der kleinste der bisher zurückgebliebenen Kapersegler setzt seine Segel und verlässt die Rede. Kein Schauspiel von Kanonendonner oder Gefecht, nur das leise Knarren der Taue, das Klappern der Blöcke und das langsame Drehen des Schiffes in den Wind machen

markieren dieses unscheinbare Ende eines kurzen, aber intensiven Caper-Aufenthalts. Für die Inselbewohner bedeutet der Abgang des letzten Capers eine spürbare Veränderung. Mit den Kaperfahrern verschwinden zugleich zusätzliche Kunden für Proviant, Bier, Reparaturen und Nachrichten aus der weiten Welt. Helgoland bleibt zwar weiterhin ein wichtiger Punkt im dichten Netz der Nordseeschifffahrt, doch dieser Tag markiert den Abschluss eines kleinen Kapitels in den langen, unruhigen Jahren des Seekriegs und der Kaperfahrten in der ersten Hälfte des 18. Jahrhunderts.

0: 17.25 Uhr auf Helgoland. Der süße Pop-Crush von Jennifer Page ist durch.
1: Gott sei Dank. Meine Zuckertoleranz war echt am Limit.
0: Keine Sorge, wir steuern gegen. Hier sind die Ärzte mit EVJR.

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0: 17.41 Uhr. Bobby McGee ist längst weg. Und wir hängen immer noch auf Helgoland fest.
1: Tragisch. Ich wische mir gleich eine Träne weg.
0: Spar dir das Drama. Wir drehen jetzt lieber auf. Hier sind Jethro Tull mit The Zealot Gene.

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1: Hier ist Stefan mit den aktuellen Meldungen. Die deutsche Pharmabranche warnt vor Lieferengpässen bei Medikamenten. Nach Angaben des Verbands Pharma Deutschland berichten Unternehmen von deutlich schwierigeren und teureren Beschaffungen, unter anderem wegen der Kriege in der Ukraine und im Iran. Es komme bereits zu Lieferverzögerungen, Lieferausfälle würden befürchtet. Die Branche kritisiert zudem die geplante Reform der gesetzlichen Krankenversicherung. In Albaniens Hauptstadt Tirana protestieren seit Anfang Juni fast täglich Menschen gegen ein milliardenschweres Luxus-Tourismus-Projekt des US-Investors Jared Kushner. Auf der Insel Sazan und am Strand von Zvernek bei Flora sollen Hotels, Villen und eine Yachthafenanlage nahe der geschützten Narta-Lagune entstehen. Am vergangenen Wochenende kam es zu Zusammenstößen. Der Polizeichef von Flora trat zurück. Die Regierung von Edi Rama verteidigt das Projekt als wirtschaftliche Chance. Bracke. Die Weser

0: Fähre Grundsied benötigt einen neuen Motor, weil eine Reparatur des alten Antriebs laut Bürgermeister Michel Kurz unwirtschaftlich wäre. Die Fähre liegt seit Ende April in der Heise Werft in Bremerhaven und soll einen dieselelektrischen Antrieb erhalten. Unklar ist, ob während des Umbaus eine Ersatzfähre eingesetzt werden kann. Die Grundsied verbindet in der Hauptsaison bis zu 9-mal täglich die Braker Stadtkaje mit der Weserinsel Harjersand. Und jetzt geht es weiter mit dem Wetter. Molly, bitte!
1: Hallo Stefan, danke. Heute auf Helgoland mixen sich Sonne und Wolken. Es bleibt meist trocken bei rund 16 Grad. Dazu frischer Wind, der ordentlich an der Jacke zupft und das Meer auf 1 bis 2 Meter Welle bringt. Morgen wird's nasser mit Regen bis 18 Grad, ähnlichem Wind und ähnlich lebhafter See. Übermorgen kühler mit 15 Grad und Schauern. Hochwasser kommt am frühen Nachmittag, Niedrigwasser spät am Abend. Die Sonne startet kurz vor 6 und geht gegen 9:30 wieder unter.
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3: In Albanien regt sich Widerstand. Umweltschützer protestieren gegen ein Luxusresort mitten in einem Naturschutzgebiet. Sie fürchten um einzigartige Küstenlandschaften und seltene Tierarten. Wie viel Natur darf für Tourismus geopfert werden? Passend dazu jetzt Musik, bei der viele Gänsehaut kriegen. This Song Saved My Life von Simple Plan.

0: Das war Heartbeats Slowing Down von den All American Rejects. Und passend dazu wird Deutschlands Betonpuls langsamer geschlagen. Ab das Pflaster fertig los heißt ein Wettbewerb, der Pflaster von Höfen verbannt und in Grünzeug verwandelt.
1: Also quasi Tegel raus, Gänseblümchen rein. Das Ganze kommt ja aus den Niederlanden, da sind schon über 14 Millionen Steine weg, oder?
0: Genau, und hier heißt das Abpflastern. Von März bis Oktober melden Leute online, wo sie entsiegelt haben. Letztes Jahr so grob 1,5 Fußballfelder, rund 30 Gemeinden haben mitgemacht.
1: Und dieses Jahr wollen deutlich mehr Kommunen ran, kein Wunder. Fast die Hälfte unserer Verkehrs- und Siedlungsflächen ist versiegelt, sagt das Statistische Bundesamt. Bei Starkregen und Hitzesommern echt ein Problem.
0: Grünflächen wirken wie eine natürliche Klimaanlage, sagen die Forschenden vom Wuppertal-Institut. Und es geht nicht nur um Quadratmeter, sondern auch darum, dass Leute miterleben, wie aus Grau plötzlich Leben wird.
1: In Flensburg gibt's ab 5 Quadratmetern entsiegelt sogar einen Strauch geschenkt. Andere kriegen Punkte, da gibt's einfach Busch. Und wir haben es gemütlich, so kurz nach 18 Uhr.
0: Und mit dieser sehr grünen Bestechung rollen wir weiter in den Abend. Hier kommt Gracias a la Vida von Joan Baez.

0: 17.18 Uhr. Wer bei Linkin Park eben gut zugehört hat und jetzt noch Aluhut trägt, dem wird langsam echt dunkel.
1: Gönn den Leuten doch ihr kleines Kopfschmuck-Hobby.
0: Von mir aus. Hier kommt Delta Goodrem mit Throw It Away.
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0: Das war Straight Through the Heart von Dio. Und so ähnlich dürfte sich Berlin gerade fühlen. Es ist 20 vor 7 und Deutschland ist in der UN gerade ziemlich abgeblitzt.
1: Stimmt, die Bundesrepublik wollte ja in den Sicherheitsrat und hat deutlich gegen Österreich und Portugal verloren. Autsch.
0: Jetzt sagt Kanzler Friedrich Merz, wir probieren's nochmal. Für die Jahre 2035, 36 und sogar schon für 2043, 44. Schön langfristig.
1: Klingt wie heute keine Party, aber ich stehe schon mal für übernächsten Geburtstag auf der Gästeliste.
0: Deutschland war bisher 6-mal im Sicherheitsrat, zuletzt 2019-20. Für 2029-30 stehen Australien und Finnland bereit, für 2035-36 bisher nur Schweden.
1: Also viele Bewerber, wenige Plätze und wer drin sitzt, redet bei Krieg, Frieden und Sanktionen mit.
0: Wir behalten das für euch im Blick und jetzt All in One Night von den Stereophonics.

0: 18.49 Uhr auf Helgoland. The Boss Hoss haben mit AYO gerade amtlich den Staub aus den Boxen gepustet.
1: Wurde Zeit, mein Koffeinpegel war eh im Keller.
0: Dann wecken wir dich jetzt mit Salzwasser. Hier sind die Mighty Oaks, Devil and the Deep.

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1: Hier ist Stefan mit den aktuellen Meldungen. Im US-Verteidigungsministerium arbeitet ein Mann, der wegen seiner Teilnahme am Sturm auf das Kapitol verurteilt wurde. Der politische Mitarbeiter Elias Irizarry ist laut US-Medien im Pentagon mit sensiblen Fragen irregulärer Kriegsführung und Terrorabwehr befasst und braucht dafür eine sehr hohe Sicherheitsfreigabe. Irizarry war am 6. Januar 2021 ins Kapitol eingedrungen, erhielt 2023 zwei Wochen Haft und wurde später von Donald Trump begnadigt. Montenegro. Deutschland will sich für die Periode 2035 bis 2036 erneut um einen nicht ständigen Sitz im UN-Sicherheitsrat bewerben. Das kündigte Bundeskanzler Friedrich Merz von der CDU am Rande des EU-Westbalkan-Gipfels an. Nach Informationen der Nachrichtenagentur Reuters strebt die Bundesregierung zudem eine Kandidatur für die Jahre 2043 bis 2044 an. Deutschland war bisher 6-mal im Sicherheitsrat vertreten, zuletzt 2019 und 2020. Wyk auf Föhr. Die versenkbaren Poller in der Großen Straße und an der Einfahrt Badestraße stehen erneut still. Ursache ist nach Angaben der Stadt eine fehlerhafte Ampelsteuerung, die trotz abgesenkter Poller nicht zuverlässig auf Grün schaltet. Aus Sicherheitsgründen bleiben die Sperren deshalb dauerhaft unten. In Kürze sollen vorbereitende Tiefbauarbeiten stattfinden. Ein Techniker vom Festland wird erwartet. Danach sollen die Poller ihren Betrieb ohne die bislang störanfällige Ampel wieder aufnehmen. So viel zu den Nachrichten.

0: Wie wird das Wetter, Molly?
1: Hallo Stefan, danke. Heute auf Helgoland mixen sich Sonne und Wolken. Es bleibt meist trocken bei rund 16 Grad. Dazu frischer Wind, der ordentlich an der Jacke zupft und das Meer auf 1 bis 2 Meter Welle bringt. Morgen wird's nasser mit Regen bis 18 Grad, ähnlichem Wind und ähnlich lebhafter See. Übermorgen kühler mit 15 Grad und Schauern. Hochwasser kommt am frühen Nachmittag, Niedrigwasser spät am Abend. Die Sonne startet kurz vor 6 und geht gegen 9:30 wieder unter.
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3: Moin, ich bin Thorsten bei Radio Helgoland. Willkommen zur 19 Uhr Stunde. Schön, dass du dabei bist. Heute reden wir unter anderem darüber, warum Batterien und E-Zigaretten nichts in der Mülltonne oder in gelben Sack verloren haben. Ein kleines Thema mit großer Wirkung für Umwelt und Sicherheit. Jetzt aber erstmal Musik. Hier sind Simple Minds mit Speed Your Love to Me. Viel Spaß!

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0: Sam Fender live. 6:40 am Abend und Thorsten sieht heute erstaunlich motiviert aus.
1: Das täuscht extrem. Ich übe innerlich einfach nur schon für das Wochenende.
0: Dann bleib genau in dem Modus. Hier sind die Simple Minds mit Alive and

0: Bad Sins, Not Tragedies. Der einzige Song, bei dem eine Hochzeit schneller eskaliert als auf dem Dorffest nach Freibier.
1: Und kaum ein Track hat damals so elegant Zirkusästhetik mit Emo-Frack kombiniert. Brandon Urie im Zylinder, da war Video noch richtig Theater.
0: Und dieser Closing the Goddamn Door-Moment, perfekt, wenn du innerlich People-Management betreibst, aber freundlich lächelst.
1: Du kannst das Lächeln behalten, wir machen die Tür jetzt auf für New Gold, Gorillaz, Tame Impala, Booty Brown, hier auf Rockradio Helgoland.

0: 19.29 Uhr. Die Smashing Pumpkins haben uns gerade gepflegt ins Jahr 1979 zurückgeworfen.
1: Mein absolutes Lieblingsjahr. Da hatten wir auf Helgoland noch Schwarz-Weiß-Wetter.
0: Und du hast trotzdem schon genörgelt. Zeit für ein bisschen Harmonie. Hier kommt Herbert Grönemeyer mit Freunde.
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A Day in Rock History mit Tore Laufenberg. Am 5.6.1952, heute vor 74 Jahren, wurde Michael Henry McBrain in Hackney Hospital in London geboren. Der Mann, der als Nico McBrain später das Rückgrat von Iron Maiden schlagen sollte. Schon als Kleinkind trommelte er auf Töpfen und Pfannen, saß vor dem Schwarz-Weiß-Fernseher und imitierte den Beat, sehr zum Erstaunen seiner Eltern. Die arbeiteten hart und das erste echte Schlagzeug, das sie ihm in den Teenagerjahren finanzierten, war ein Wendepunkt. Der Spitzname Nico blieb nach einer feuchtfröhlichen Verwechslung mit Nicky hängen und wurde zum Markenzeichen. Bevor er 1982-83 zur Maiden-Familie stieß, verdiente er sich seinen Ruf als gefragter Session- und Tour-Schlagzeuger. Ja, sogar in der Popwelt, etwa bei einem Auftritt zu Love is in the Air. Das machte ihn vielseitig, titan und unglaublich belastbar. Iron Maiden hatten gerade mit The Number of the Beast 1982 ein Monument erschaffen. Nico kam kurz danach dazu und ist seit Peace of Mind 1983 die Konstante hinter dem Kit. Seine Single-Bass-Technik, die präzise Arbeit auf Ride und die synkopierten Tom-Grooves halfen, den typischen Maiden-Drive zu formen. Nicht nur Lautstärke, sondern Swing und Präzision zugleich. Auf monumentalen Welttourneen hielt er das Tempo, Nacht für Nacht. Kontraste gehören zu seiner Geschichte. Ein überzeugter Christ in einer Band, die gern mit dunklen Bildern spielt. Für ihn reine Erzählung, für andere Mythos. Seine Beständigkeit ist Teil jenes Erfolgs, durch den Maiden weltweit über 100 Millionen Alben verkauften und 1991 mit Bring Your Daughter to the Slaughter sogar die britische Singlespitze erreichten. Ein Schlagzeuger, geboren in Hackney, dessen Groove die Landkarte des Metals mitgezeichnet hat.

0: 19.51 Uhr. Das waren The Smiths mit William, It Was Really Nothing.
1: Fühle mich direkt angesprochen. Den ganzen Tag absolut nichts geleistet, aber pünktlich am Mikro.
0: Sprich für dich. Hier ist Charlie Worsham, Cut Your Groove.

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1: Hier sind die wichtigsten Nachrichten mit Stefan. Im US-Verteidigungsministerium arbeitet ein Mann, der wegen seiner Teilnahme am Sturm auf das Kapitol verurteilt wurde. Der politische Mitarbeiter Elias Irizarry ist laut US-Medien im Pentagon mit sensiblen Fragen irregulärer Kriegsführung und Terrorabwehr befasst und braucht dafür eine sehr hohe Sicherheitsfreigabe. Irizarry war am 6. Januar 2021 ins Kapitol eingedrungen, erhielt 2023 zwei Wochen Haft und wurde später von Donald Trump begnadigt. Montenegro? Deutschland will sich für die Periode 2035 bis 2036 erneut um einen nicht ständigen Sitz im UN-Sicherheitsrat bewerben. Das kündigte Bundeskanzler Friedrich Merz von der CDU am Rande des EU-Westbalkan-Gipfels an. Nach Informationen der Nachrichtenagentur Reuters strebt die Bundesregierung zudem eine Kandidatur für die Jahre 2043 bis 2044 an. Deutschland war bisher sechsmal im Sicherheitsrat vertreten, zuletzt 2019 und 2020. Wyk auf Föhr. Die versenkbaren Poller in der Großen Straße und an der Einfahrt Badestraße stehen erneut still. Ursache ist nach Angaben der Stadt eine fehlerhafte Ampelsteuerung, die trotz abgesenkter Poller nicht zuverlässig auf Grün schaltet. Aus Sicherheitsgründen bleiben die Sperren deshalb dauerhaft unten. In Kürze sollen vorbereitende Tiefbauarbeiten stattfinden. Ein Techniker vom Festland wird erwartet. Danach sollen die Poller ihren Betrieb ohne die bislang störanfällige Ampel wieder aufnehmen. Und jetzt geht es weiter mit dem Wetter. Molly, bitte!
2: Hallo Stefan, danke. Heute auf Helgoland mixen sich Sonne und Wolken. Es bleibt meist trocken bei rund 16 Grad. Dazu frischer Wind, der ordentlich an der Jacke zupft und das Meer auf 1 bis 2 Meter Welle bringt. Morgen wird's nasser mit Regen bis 18 Grad, ähnlichem Wind und ähnlich lebhafter See. Übermorgen kühler mit 15 Grad und Schauern. Hochwasser kommt am Frühjahr.

0: frühen Nachmittag, Niedrigwasser spät am Abend. Die Sonne startet kurz vor 6 und geht gegen 9:30 wieder unter.
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2: Moin ihr Nachtschwärmer, hier ist Holger mit eurer Rocknacht auf Radio Helgoland, wie jeden Freitag von 8 bis Mitternacht. Schön, dass du dabei bist, schnapp dir was Kühles, lehn dich zurück, gleich gibt's Geschichten und Gitarren. Jetzt für dich Kaylee von Marillion, laut aufdrehen. 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

Das war das Rezept von Mono Inc. Ob das um 10 nach 8 auch gegen akuten Feierabendhunger hilft, wage ich dezent zu bezweifeln. Wir legen uns lieber in den Schnee. Tori Amos, Snow Angel. As

Clans. Rau, politisch aufgeladen, damals ein ziemlicher Schlag ins Gesicht der Thatcher-Ära. Sänger Justin Sullivan hat den Song jahrelang live kaum angerührt, weil ihm die Wut darin fast zu direkt war. Man hört jede Sekunde, wie sehr Krieg und Propaganda ihn angekotzt haben. Wir drehen jetzt die Energie runter, aber bleiben bei großer Haltung. Hier kommt Ian Dury mit Lullaby for Francis auf The Rock Radio Helgoland.

0: Ian Dury war ja eher für rotzige Hymnen bekannt. Und dann kommt da Lullaby for Frances, dieses ganz zarte Stück, das er für seine Tochter geschrieben hat. Man hört richtig, wie der Punk-Poet plötzlich zum fürsorglichen Papa wird, zwischen all dem Chaos des Rock'n'Roll. Wenn du genau hinhörst, steckt da mehr Lebensweisheit drin als in manchem dicken Roman. Und damit bleiben wir bei den Gefühlen. Hier sind Little Big Town mit When Someone Stops Loving You auf The Rock Radio Helgoland.
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war Duane Eddy mit Yep. Dieser Gitarrensound war damals so neu, dass ganze Generationen von Rockgitarristen versucht haben, genau dieses Twang-Vibrato nachzubauen. Wenn du genau hinhörst, merkst du, wie viel Platz der Song lässt. Kaum Gesang, aber dafür jede Menge Atmosphäre. Fast wie ein Soundtrack für deinen eigenen Film. Und wir drehen den Film jetzt weiter. Hier kommt Cry for Help von Thomas Anders zusammen mit Rick Astley und Rob Fisher auf The Rock Radio Helgoland.

Cry for Help. Und mal ehrlich, wann hört man schon Thomas Anders, Rick Astley und den leider viel zu früh verstorbenen Rob Fisher in einem einzigen Track? Drei völlig unterschiedliche Popwelten, die hier erstaunlich harmonisch zusammenrutschen, als hätten sie sich seit Jahren eine Studio-Couch geteilt. Du bleibst auf The Rock Radio Helgoland, wir bleiben bei großen Gefühlen. Hier kommen jetzt The Twang mit You on My Shoulders.

on my shoulders von The Twang. Jemanden auf den Schultern tragen ist ja auch nur so lange witzig, bis die Deckenlampe kommt. 20.42 Uhr. Wir reiten lieber mit dem Wind. Christopher Cross.

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1: Hier sind die Nachrichten mit Stefan. Im US-Verteidigungsministerium arbeitet ein Mann, der wegen seiner Teilnahme am Sturm auf das Kapitol verurteilt wurde. Der politische Mitarbeiter Elias Irizarry ist laut US-Medien im Pentagon mit sensiblen Fragen irregulärer Kriegsführung und Terrorabwehr befasst und braucht dafür eine sehr hohe Sicherheitsfreigabe. Irizarry war am 6. Januar 2021 ins Kapitol eingedrungen, erhielt 2023 zwei Wochen Haft und wurde später von Donald Trump begnadigt. Montenegro. Deutschland will sich für die Periode 2035 bis 2036 erneut um einen nicht ständigen Sitz im UN-Sicherheitsrat bewerben. Das kündigte Bundeskanzler Friedrich Merz von der CDU am Rande des EU-Westbalkan-Gipfels an. Nach Informationen der Nachrichtenagentur Reuters strebt die Bundesregierung zudem eine Kandidatur für die Jahre 2043 bis 2044 an. Deutschland war bisher 6-mal im Sicherheitsrat vertreten, zuletzt 2019 und 2020. Wyk auf Föhr. Die versenkbaren Poller in der Großen Straße und an der Einfahrt Badestraße stehen erneut still. Ursache ist nach Angaben der Stadt eine fehlerhafte Ampelsteuerung, die trotz abgesenkter Poller nicht zuverlässig auf Grün schaltet. Aus Sicherheitsgründen bleiben die Sperren deshalb dauerhaft unten. In Kürze sollen vorbereitende Tiefbauarbeiten stattfinden. Ein Techniker vom Festland wird erwartet. Danach sollen die Poller ihren Betrieb ohne die bislang störanfällige Ampel wieder aufnehmen. Das waren die Nachrichten. Jetzt das Wetter mit Molly.
2: Hallo Stefan, danke. Heute auf Helgoland mixen sich Sonne und Wolken. Es bleibt meist trocken bei rund 16 Grad. Dazu frischer Wind, der ordentlich an der Jacke zupft und das Meer auf 1 bis 2 Meter Welle bringt. Morgen wird's nasser mit Regen bis 18 Grad, ähnlichem Wind und ähnlich lebhafter See. Übermorgen kühler mit 15 Grad und Schauern. Hochwasser kommt am frühen Nachmittag, Niedrigwasser spät am Abend. Die Sonne startet kurz vor 6 und geht gegen 9:30 wieder unter.
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24 Uhr. Schön, dass ihr wieder dabei seid und mit mir durch die Geschichte des Rock reist. Jetzt wird's episch. Hier kommt Conquistador von Procol Harum.

Jesus und Elvis an einem Tisch. Fehlt um 9:10 eigentlich nur noch jemand, der die Getränke zahlt. Draußen bleiben die Wolken, wir bleiben entspannt. Wishbone Ash mit Goodbye Baby.

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Die Geschichte Helgolands. Heute, der letzte Caper verlässt die Reede. Am 6. Juni 1733 herrscht vor Helgoland rege Bewegung auf der Reede. Schon seit Tagen liegen dort mehrere Caperschiffe verschiedener Herkunft, die die Schifffahrtswege der Nordsee beobachten und auf Beute hoffen. Die Insel dient ihnen als günstiger, halbneutraler Ankerplatz zwischen den großen Handelsrouten und den Häfen der Nordseeküste. Am Morgen dieses 6. Juni aber lichtet auch der letzte der Capers den Anker. Der kleinste der bisher zurückgebliebenen Kapersegler setzt seine Segel und verlässt die Reede. Kein Schauspiel von Kanonendonner oder Gefecht, nur das leise Knarren der Taue, das Klappern der Blöcke und das langsame Drehen des Schiffes in den Wind markieren dieses unscheinbare Ende eines kurzen, aber intensiven Caper-Aufenthalts. Für die Inselbewohner bedeutet der Abgang des letzten Capers eine spürbare Veränderung. Mit den Kaperfahrern verschwinden zugleich zusätzliche Kunden für Proviant, Bier, Reparaturen und Nachrichten aus der weiten Welt. Helgoland bleibt zwar weiterhin ein wichtiger Punkt im dichten Netz der Nordseeschifffahrt, doch dieser Tag markiert den Abschluss eines kleinen Kapitels in den langen, unruhigen Jahren des Seekriegs und der Kaperfahrten in der ersten Hälfte des 18. Jahrhunderts.

You're my friend von den Eels. Echte Freunde leihen dir um 23 nach 9 bei wolkigen 13 Grad auch ihre Lieblingsjacke. Alle anderen wärmen sich jetzt einfach an Maggie McNeil, When You're Gone.

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Life of Agony mit Through and Through. Das ist so ein Song, der dir direkt in die Magengrube fährt. Mina Caputo hat ihn damals noch als Keith eingesungen, mitten in einer Phase voller Identitätskonflikte. Genau das hörst du in jeder Zeile. Dieses Riff, diese Verzweiflung. Das war 1993 ein roher Gegenentwurf zum glattgebügelten Grunge-Mainstream. Und jetzt drehen wir die Zeit noch mal ein Stück weiter zurück. Von Brooklyn rüber ins Jahr 1964. Hier kommen Casey Jones and the Governors mit Zebedee Zack auf The Rock Radio Helgoland.

Michael Bolton hat This Is The Time ursprünglich als powerballadisierten Heiratsantrag geschrieben. Viele Paare in den 90ern sind genau zu diesem Song vor den Altar geschritten. Und ganz ehrlich, man hört jede Menge Hochzeitsfotos in dieser Stimme, oder? Wenn du also gerade im Auto sitzt und an die eine Person denkst, einmal kurz lauter drehen. Und danach wird's direkter, bodenständiger. Ketka mit Die Ausfahrt zum Haus deiner Eltern. Hier bei The Rock Radio Helgoland.

Catcar mit Die Ausfahrt zum Haus deiner Eltern. Ein Song wie eine nächtliche Autofahrt durch alte Erinnerungen, oder? Man hört richtig, wie da zwischen den Zeilen all die unausgesprochenen Gespräche auf dem Rücksitz mitfahren. Vielleicht dachtest du gerade selbst an diese eine Ausfahrt, die du kennst, ohne nachzudenken. Und wir bleiben bei deutschen Geschichten über das, was zwischen Menschen passiert. Gleich für dich, wir sind Helden mit Wenn es passiert, hier auf The Rock Radio Helgoland.

Wir sind Helden mit Wenn es passiert. Judith Holofernes hat mal erzählt, dass sie solche Alltagsmomente liebt, in denen plötzlich alles kippt und man gar nicht genau sagen kann, wann es angefangen hat. Dieses Schweben zwischen wir und was wird das hier eigentlich, hörst du in jeder Zeile. Und während du vielleicht noch an genau so jemanden denken musst, schieben wir den Blick jetzt ein Stück weiter in die Ferne. Hier kommt Linda Ronstadt mit Somewhere Out There auf The Rock Radio Helgoland.

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1: Hier ist Stefan mit den aktuellen Meldungen. Im US-Verteidigungsministerium arbeitet ein Mann, der wegen seiner Teilnahme am Sturm auf das Kapitol verurteilt wurde. Der politische Mitarbeiter Elias Irizarry ist laut US-Medien im Pentagon mit sensiblen Fragen irregulärer Kriegsführung und Terrorabwehr befasst und braucht dafür eine sehr hohe Sicherheitsfreigabe. Irizarry war am 6. Januar 2021 ins Kapitol eingedrungen, erhielt 2023 zwei Wochen Haft und wurde später von Donald Trump begnadigt. Montenegro? Deutschland will sich für die Periode 2035 bis 2036 erneut um einen nicht ständigen Sitz im UN-Sicherheitsrat bewerben. Das kündigte Bundeskanzler Friedrich Merz von der CDU am Rande des EU-Westbalkan-Gipfels an. Nach Informationen der Nachrichtenagentur Reuters strebt die Bundesregierung zudem eine Kandidatur für die Jahre 2043 bis 2044 an. Deutschland war bisher sechsmal im Sicherheitsrat vertreten, zuletzt 2019 und 2020. Wück auf Föhr? Die versenkbaren Poller in der Großen Straße und an der Einfahrt Badestraße stehen erneut still. Ursache ist nach Angaben der Stadt eine fehlerhafte Ampelsteuerung, die trotz abgesenkter Poller nicht zuverlässig auf Grün schaltet. Aus Sicherheitsgründen bleiben die Sperren deshalb dauerhaft unten. In Kürze sollen vorbereitende Tiefbauarbeiten stattfinden. Ein Techniker vom Festland wird erwartet. Danach sollen die Poller ihren Betrieb ohne die bislang störanfällige Ampel wieder aufnehmen. Das waren die Nachrichten. Jetzt das Wetter mit Molly.
2: Hallo Stefan, danke. Heute auf Helgoland mixen sich Sonne und Wolken. Es bleibt meist trocken bei rund 16 Grad. Dazu frischer Wind, der ordentlich an der Jacke zupft und das Meer auf 1 bis 2 Meter Welle bringt. Morgen wird's nasser mit Regen bis 18 Grad, ähnlichem Wind und ähnlich lebhafter See. Übermorgen kühler mit 15 Grad und Schauern. Hochwasser kommt am frühen Nachmittag, Niedrigwasser spät am Abend. Die Sonne startet kurz vor 6 und geht gegen 9:30 wieder unter.
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4: Moin ihr Lieben, hier ist Holger mit eurer Rocknacht auf Radio Helgoland, wie jeden Freitag von 8 bis Mitternacht. Schön, dass ihr wieder mit dabei seid. Macht's euch gemütlich. Wir drehen jetzt ein bisschen an der Zeitmaschine. Als nächstes für euch Remember When von The Black.

Mike Oldfield macht uns völlig schwerelos. Gut, dass die Schwerkraft um 9 nach 10 wenigstens auf dem Sofa noch funktioniert. Tom Robinson hat jetzt ohnehin den besten Plan. Listen to the radio.

Adele mit Make You Feel My Love. Ein Song, der ursprünglich von Bob Dylan stammt und den sie mit gerade mal Anfang 20 so gesungen hat, als hätte sie schon ein ganzes Leben voller Liebesgeschichten hinter sich. Spannend, sie hat ihn erst aufgenommen, nachdem ihre Mutter sie überredet hat. Ohne diese kleine familiäre Intervention hätten wir diese Version wohl nie gehört. Du bleibst bei The Rock Radio Helgoland und jetzt gehen wir von der großen Ballade direkt in die Prog-Welt. Hier kommen Yes mit Wondrous Story.

0: Die Cardigans. Ob sich der ganze Stress um kurz vor 10:30 noch lohnt, müsst ihr selbst wissen. Wir kümmern uns jetzt lieber um einen makellosen Teint. Lloyd Cole, Perfect Skin.
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Fire, Michael Schenker mit Need Her Bad. Aufgenommen in seiner Phase mit den McAuley Schenker Group, als er gezeigt hat, dass er nicht nur Gitarrenhexer, sondern auch Meister großer Melodien ist. Hör mal auf den Solo-Sound, dieses leicht singende Vibrato, das ist 100% Schenker-Handschrift, die erkennst du überall wieder. Und wir bleiben bei geschmackvollen Gitarren. Gleich für dich Snowy White mit Bird of Paradise, hier auf The Rock Radio Helgoland.

Snowy White mit Bird of Paradise. Dieser Gitarrenton schwebt einfach, oder? Spannend. Der Song war 1983 ein Hit, obwohl er klingt, als sei er viel älter. Liegt daran, dass Snowy White vorher bei Thin Lizzy und mit Pink Floyd unterwegs war und diesen ganz entspannten Blues-Vibe mitgebracht hat. Perfekte Musik für einen nächtlichen Spaziergang am Meer oder über die Dünen von Helgoland. Und wir bleiben geschmeidig. Gleich für dich Junk of the Hearts von The Cardigans, hier auf The Rock Radio Helgoland.

Die Cardigans mit Chunk of the Heart. Dieser Song war so etwas wie der heimliche Gegenpol zu ihrem Mega-Hit Love Fool. Weniger Zucker, mehr Melancholie. Und Nina Persson klingt, als würde sie dich direkt auf dem Kopfhörer anflüstern. I need our Chunk of the Hearts. Perfekt für diese leicht schwebenden Nächte auf Helgoland. Und gleich drehen wir die Dramaturgie hoch. Muse sind am Start. Hier ist Take a Bow bei The Rock Radio Helgoland.

Dieser Track beginnt ja fast wie eine düstere Kirchenorgel und schraubt sich dann Schicht für Schicht hoch, bis Matt Bellamy euch am Ende mit diesem You Will Burn in Hell förmlich ins Gesicht singt. Kleiner Fun Fact: Genau dieses Stück haben Muse jahrelang als dramatischen Opener ihrer Shows benutzt. Licht aus, Synths an, Gänsehaut. Und wir drehen jetzt die Stimmung von der apokalyptischen Warnung zu skandinavischem Indie-Glanz. Hier kommen Shout Out Louds mit Fall Hard auf The Rock Radio Helgoland.

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1: Hier sind die Nachrichten mit Stefan. Im US-Verteidigungsministerium arbeitet ein Mann, der wegen seiner Teilnahme am Sturm auf das Kapitol verurteilt wurde. Der politische Mitarbeiter Elias Irizarry ist laut US-Medien im Pentagon mit sensiblen Fragen irregulärer Kriegsführung und Terrorabwehr befasst und braucht dafür eine sehr hohe Sicherheitsfreigabe. Irizarry war am 6. Januar 2021 ins Kapitol eingedrungen, erhielt 2023 zwei Wochen Haft und wurde später von Donald Trump begnadigt. Montenegro. Deutschland will sich für die Periode 2035 bis 2036 erneut um einen nicht ständigen Sitz im UN-Sicherheitsrat bewerben. Das kündigte Bundeskanzler Friedrich Merz von der CDU am Rande des EU-Westbalkan-Gipfels an. Nach Informationen der Nachrichtenagentur Reuters strebt die Bundesregierung zudem eine Kandidatur für die Jahre 2043 bis 2044 an. Deutschland war bisher 6-mal im Sicherheitsrat vertreten, zuletzt 2019 und 2020. Nordenham. Unter dem Titel Sommer an der Gate ist für das Jahr 2026 eine mehrtägige Veranstaltung an den Gate-Teichen vom 5. bis 7. Juni geplant. Erste Bilder und Informationen liegen vor. Außerdem soll ein Reporter der KZW die Landpartie live vor Ort begleiten. Im Mittelpunkt steht auch die Frage, ob die Landpartie den Gate-Teichen schaden könnte. Dazu laufen Nachfragen und Einschätzungen von Beteiligten und Experten. Das waren die Nachrichten. Molly, wie sieht's mit dem Wetter aus?
2: Hallo Stefan, danke. Heute auf Helgoland mixen sich Sonne und Wolken. Es bleibt meist trocken bei rund 16 Grad. Dazu frischer Wind, der ordentlich an der Jacke zupft und das Meer auf 1 bis 2 Meter Welle bringt. Morgen wird's nasser mit Regen bis 18 Grad, ähnlichem Wind und ähnlich lebhafter See. Übermorgen kühler mit 15 Grad und Schauern. Hochwasser kommt am frühen Nachmittag, Niedrigwasser spät am Abend. Die Sonne startet kurz vor 6 und geht gegen 9:30 wieder unter.
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3: Moin ihr Lieben, hier ist Holger mit eurer Rocknacht auf Radio Helgoland. Wie jeden Freitag von 20 bis Mitternacht. Schön, dass ihr wieder dabei seid. 4 Stunden vollgepackt mit Stories, Hintergründen und richtig guter Musik. Jetzt für euch ganz frisch I Had a Name von The Vices.

Mit Sleeping My Day Away. Spannend an der Nummer, die Dänen hießen ursprünglich Disneyland After Dark, bis Disney ihnen juristisch den Wecker gestellt hat. Danach gab es nur noch die Abkürzung DAD. Und während die Jungs hier das Ausschlafen feiern, geht's bei uns gleich eher ums Vermissen. Train stehen schon in den Startlöchern mit Homesick, hier bei The Rock Radio Helgoland. So

Homesick. Wer um 11:15 bei den 13 Grad da draußen noch rumläuft, darf auch langsam Heimweh kriegen. Beautiful South brauchen jetzt ohnehin erstmal a little time.

und essen Sushi. Die Sushi hat der Klaus ganz allein gemacht. Kompliment, Klaus.

Reinald Grebe und die 30-jährigen Pärchen. Um 23.23 Uhr liegen die meisten davon ja ohnehin schon im Tiefschlaf. Wir bleiben zum Glück noch ein bisschen wach. Arid mit 7 Odd Years.

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James Blunt mit Cry. Fun Fact, der Song wurde damals mit Producer Tom Rothrock in L.A. aufgenommen, der auch schon mit Beck und den Foo Fighters gearbeitet hat. Und Blunt hat mal erzählt, dass er beim Einsingen selbst fast losheulen musste, weil ihn die Nummer so an eine vergangene Liebe erinnert. Also, wenn's bei dir gerade im Herzen zieht, du bist in guter Gesellschaft. Wir bleiben bei gebrochenen Herzen. Hier kommt Blake Shelton mit She's Got Away With Words auf The Rock Radio Helgoland.

Day in Rock History. Mit Tore Laufenberg. Am 5.6.1952, heute vor 74 Jahren, wurde Michael Henry McBrain in Hackney Hospital in London geboren. Der Mann, der als Nico McBrain später das Rückgrat von Iron Maiden schlagen sollte. Schon als Kleinkind trommelte er auf Töpfen und Pfannen, saß vor dem Schwarz-Weiß-Fernseher und imitierte den Beat, sehr zum Erstaunen seiner Eltern. Die arbeiteten hart und das erste echte Schlagzeug, das sie ihm in den Teenagerjahren finanzierten, war ein Wendepunkt. Der Spitzname Nico blieb nach einer feuchtfröhlichen Verwechslung mit Nicky hängen und wurde zum Markenzeichen. Bevor er 1982-83 zur Maiden-Familie stieß, verdiente er sich seinen Ruf als gefragter Session- und Tour-Schlagzeuger. Ja, sogar in der Popwelt, etwa bei einem Auftritt zu Love is in the Air. Das machte ihn vielseitig, titan und unglaublich belastbar. Iron Maiden hatten gerade mit The Number of the Beast 1982 ein Monument erschaffen. Nico kam kurz danach dazu und ist seit Peace of Mind 1983 die Konstante hinter dem Kit. Seine Single-Bass-Technik, die präzise Arbeit auf Ride und die synkopierten Tom-Grooves halfen, den typischen Maiden-Drive zu formen. Nicht nur Lautstärke, sondern Swing und Präzision zugleich. Auf monumentalen Welttourneen hielt er das Tempo, Nacht für Nacht. Kontraste gehören zu seiner Geschichte. Ein überzeugter Christ in einer Band, die gern mit dunklen Bildern spielt. Für ihn reine Erzählung, für andere Mythos. Seine Beständigkeit ist Teil jenes Erfolgs, durch den Maiden weltweit über 100 Millionen Alben verkauften und 1991 mit Bring Your Daughter to the Slaughter sogar die britische Singlespitze erreichten. Ein Schlagzeuger, geboren in Hackney, dessen Groove die Landkarte des Metals mitgezeichnet hat. Und jetzt Iron Maiden, Future.

0: Das passte wie Faust aufs Auge. Ein Song, der ziemlich direkt ausspricht, was viele lieber wegdrücken. Spannend. Live hat Campino mal erzählt, dass sie solche Stücke schreiben, damit Leute merken, dass sie mit ihren dunklen Gefühlen nicht allein sind. Also, wenn dir Angst eben ein bisschen unter die Haut gegangen ist, genau so war es gedacht. Und jetzt drehen wir komplett ab. Von Düsseldorf-Punk rüber in die Hippie-Sphäre. Hier kommen Witthüser und Westrup mit Lasst uns auf die Reise gehen.
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Legt dir etwas Kleingeld hin, das Kleingeld der Träume. Über die Lieder von Abschied und Ankunft. Der Abschied ist leicht und die Ankunft ist schwer. Der Rückweg ist dunkel und weit aus anderer Landschaft.

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2: Hier sind die Nachrichten mit Stefan. Im US-Verteidigungsministerium arbeitet ein Mann, der wegen seiner Teilnahme am Sturm auf das Kapitol verurteilt wurde. Der politische Mitarbeiter Elias Irizarry ist laut US-Medien im Pentagon mit sensiblen Fragen irregulärer Kriegsführung und Terrorabwehr befasst und braucht dafür eine sehr hohe Sicherheitsfreigabe. Irizarry war am 6. Januar 2021 ins Kapitol eingedrungen, erhielt 2023 zwei Wochen Haft und wurde später von Donald Trump begnadigt. Montenegro? Deutschland will sich für die Periode 2035 bis 2036 erneut um einen nicht ständigen Sitz im UN-Sicherheitsrat bewerben. Das kündigte Bundeskanzler Friedrich Merz von der CDU am Rande des EU-Westbalkan-Gipfels an. Nach Informationen der Nachrichtenagentur Reuters strebt die Bundesregierung zudem eine Kandidatur für die Jahre 2043 bis 2044 an. Deutschland war bisher 6-mal im Sicherheitsrat vertreten, zuletzt 2019 und 2020. Nordenham, unter dem Titel Sommer an der Gate, ist für das Jahr 2026 eine mehrtägige Veranstaltung an den Gate-Teichen vom 5. bis 7. Juni geplant. Erste Bilder und Informationen liegen vor. Außerdem soll ein Reporter der KZW die Landpartie live vor Ort begleiten. Im Mittelpunkt steht auch die Frage, ob die Landpartie den Gate-Teichen schaden könnte. Dazu laufen Nachfragen und Einschätzungen von Beteiligten und Experten. Und nun geht es weiter mit dem Wetter. Konrad, bitte! Am Sonntag überwiegend wolkig bis trüb, stellenweise leichter Regen oder Nieselregen, vor allem von Nordwesten bis Südosten, Lichtblicke am ehesten im Osten, nachmittags auch im Westen, Höchstwerte 4 bis 14 Grad, Wind meist schwach aus Westen, zeitweise mäßig mit frischen Böen im Westen, in der Nacht gebietsweise Regen, lokal Nebel, Tiefstwerte 3 bis 8 Grad, im Schwarzwald und Allgäu um 1 Grad. Montag neblig trüb mit Nieselregen 5 bis 13 Grad. Dienstag öfter Regen 6 bis 15 Grad. Pack deinen Schirm und ein Licht.

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Jason Isbell lässt sich zudecken. Gar kein schlechter Plan für 22 Minuten nach Mitternacht. Ob wir jetzt wirklich noch wach bleiben sollten? Angie Stone rät uns da zu einer kleinen Bedenkzeit. Think

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Falls du um 46 Minuten nach Mitternacht noch große philosophische Antworten suchst, lass es einfach gut sein. Alicia Keys liefert uns jetzt lieber die passenden Töne. 101.

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1: Hier ist Stefan mit den aktuellen Meldungen. Im US-Verteidigungsministerium arbeitet ein Mann, der wegen seiner Teilnahme

Irizarry war am 6. Januar 2021 ins Kapitol eingedrungen, erhielt 2023 zwei Wochen Haft und wurde später von Donald Trump begnadigt. Montenegro. Deutschland will sich für die Periode 2035 bis 2036 erneut um einen nicht ständigen Sitz im UN-Sicherheitsrat bewerben. Das kündigte Bundeskanzler Friedrich Merz von der CDU am Rande des EU-Westbalkan-Gipfels an. Nach Informationen der Nachrichtenagentur Reuters strebt die Bundesregierung zudem eine Kandidatur für die Jahre 2043 bis 2044 an. Deutschland war bisher 6-mal im Sicherheitsrat vertreten, zuletzt 2019 und 2020. Wyk auf Föhr, die versenkbaren Poller in der Großen Straße und an der Einfahrt Badestraße stehen erneut still. Ursache ist nach Angaben der Stadt eine fehlerhafte Ampelsteuerung, die trotz abgesenkter Poller nicht zuverlässig auf Grün schaltet. Aus Sicherheitsgründen bleiben die Sperren deshalb dauerhaft unten. In Kürze sollen vorbereitende Tiefbauarbeiten stattfinden. Ein Techniker vom Festland wird erwartet. Danach sollen die Poller ihren Betrieb ohne die bislang störanfällige Ampel wieder aufnehmen. Und nun geht es weiter mit dem Wetter. Konrad, bitte! Am Sonntag überwiegend wolkig bis trüb, stellenweise leichter Regen oder Nieselregen, vor allem von Nordwesten bis Südosten, Lichtblicke am ehesten im Osten, nachmittags auch im Westen, Höchstwerte 4 bis 14 Grad, Wind meist schwach aus Westen, zeitweise mäßig mit frischen Böen im Westen, in der Nacht gebietsweise Regen, lokal Nebel, Tiefstwerte 3 bis 8 Grad, im Schwarzwald und Allgäu um 1 Grad, Montag neblig trüb mit Nieselregen 5 bis 13 Grad, Dienstag öfter Regen 6 bis 15 Grad.

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Raw schiebt alles auf die Country-Musik. Irgendwem muss man bei The Rock Radio Helgoland um 25 nach 1 ja die Schuld geben. Wir genießen jetzt mit Jack Savoretti einfach jeden einzelnen

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Ulrikes Mann will anscheinend pünktlich daheim sein. Um 38 nach 1 ist das ein ziemlich dehnbarer Begriff. Taylor Swift hat ohnehin ihre ganz eigene Meinung zu dieser Jahreszeit. 'Tis

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1: Hier ist Stefan am Mikrofon. Willkommen zu den Nachrichten. Die US-Armee hat nach eigenen Angaben im Iran mehrere Radaranlagen angegriffen und 4 Drohnen abgeschossen. Nach Angaben des für die Golfregion zuständigen Regionalkommandos CENTCOM wurden die Ziele in der Stadt Goruk und auf der Insel Keschm getroffen. Die Drohnen seien Richtung Straße von Hormuz gestartet.